0: auf ein Wort.
1: Hört auf, andere zu verurteilen, und ihr werdet auch nicht verurteilt werden. Hört auf, andere zu tadeln, oder es wird euch ebenso ergehen. Vergebt, und euch wird auch vergeben werden. Gebt, und ihr werdet bekommen. Was ihr verschenkt, wird anständig, ja großzügig bemessen, mit beträchtlicher Zugabe zu euch zurückfließen. Nach dem Maß, mit dem ihr gebt, werdet ihr zurückbekommen.
0: Auf ein Wort mit Jesus. 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

0: Der Spruch des Tages.
1: Ich lebe oft im Takt meines Kalenders. Montag, die Woche beginnt, aber innerlich bin ich noch nicht ganz da. Freitag, endlich Wochenende. Winter, ja, irgendwie durchhalten. Sommer, kurz aufatmen, bevor es wieder zu heiß wird. Vieles läuft einfach in festen Rhythmen und ehrlich gesagt hinterfrage ich das selten. Dabei steht schon ganz am Anfang in der Bibel, Gott sprach, am Himmel sollen Lichter entstehen, um den Tag von der Nacht zu unterscheiden. Sie sollen Zeichen sein, anhand derer die Jahreszeiten und die Jahre bestimmt werden. Dieser Gedanke beschäftigt mich. Ordnung, Rhythmus, Zeiten, all das scheint nicht zufällig zu sein. Vielleicht braucht unser Leben genau das. Lichtpunkte zur Orientierung, einen Wechsel von Arbeit und Ruhe, von Anfang und Pause. Mich fasziniert der Gedanke, dass hinter diesem Rhythmus kein kalter Ablauf steckt, sondern ein Gott, der sich Gedanken darüber gemacht hat, wie Leben gelingen kann.
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1: Lass die Menschen, die nicht nach Gott fragen, für ihre Toten sorgen. Deine Aufgabe ist es, hinzugehen und das Kommen des Reiches Gottes zu verkündigen. Komm und folge mir nach.
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1: Ich bin Jerome Nussbaum. Bundesarbeitsministerin Baas spricht sich dafür aus, langfristig Beamte in die gesetzliche Rentenversicherung einzubeziehen. Sie sagte bei einer Veranstaltung der Rheinischen Post in Düsseldorf, für eine große Reform sei ein gemeinsames System nötig.
2: Nach ihren Worten wäre mehr im Topf, wenn alle einzahlten. Und der Staat müsse nicht so viel zuzahlen, so Baas. Erste Schritte in Richtung einer Einbeziehung von Beamten könnten bei der jetzt geplanten Rentenreform getan werden. Zuletzt hatte der Sozialverband Deutschland eine Einbindung von Beamten in die gesetzliche Kranken- und Pflegeversicherung gefordert. Die SPD-Chefin zeigte sich auch grundsätzlich offen für ein höheres Renteneintrittsalter über 67 Jahre hinaus nach 2031. Allerdings müsse es für die, die nicht so lange arbeiten könnten, spezielle Lösungen geben. Ulrike Klein, Redaktion.
1: Bei einer Klausurtagung der CDU in Nordrhein-Westfalen haben sich Kanzler Merz und Ministerpräsident Wüst wieder angenähert. Es hatte vorher Spannungen gegeben, weil in mehreren Medien über einen möglichen Kanzlertausch spekuliert worden war. Wüst wurde dabei als erster Ersatzkandidat genannt und soll die Gerüchte angeblich selbst gestreut haben. In Meschede kam es schließlich zu einem direkten Gespräch. Wüst stellte daraufhin klar, solche Personalspekulationen seien nicht nur Quatsch. Er wolle auch ausdrücklich davor warnen. Bei neuen Angriffen Russlands auf die ukrainische Hauptstadt Kiew ist laut Bürgermeister Klitschko ein 9-stöckiges Wohnhaus in Brand geraten, teils verursacht durch herabfallende Trümmerteile abgeschossener Raketen.
3: Viele Einwohner hatten vorher Schutz in U-Bahn-Stationen und Luftschutzkellern gesucht. Im Zentrum der Hauptstadt waren laut Zeugenberichten Explosionen zu hören. Angriffe wurden auch aus anderen ukrainischen Großstädten gemeldet. Im Nachbarland Polen erklärte das Militär, angesichts der russischen Attacken sei die Luftabwehr in Alarmbereitschaft. Auch Militärflugzeuge stiegen demnach auf. Erst vorletztes Wochenende hatte Russland Kiew massiv mit ballistischen Raketen und Drohnen attackiert. Noah Ulrich, Redaktion.
1: Der Iran hat die indirekten Verhandlungen mit den USA ausgesetzt. Teheran begründet die Entscheidung mit den anhaltenden israelischen Angriffen im Libanon auf die mit dem Iran verbündete Hisbollah-Miliz. Dennoch gingen die Gespräche zu einem Friedensabkommen laut US-Präsident Trump weiter. Sie würden in schnellem Tempo fortgeführt, schreibt er auf seinem Online-Dienst. Nach seinen Worten habe er keine Stellungnahme des Iran erhalten, wonach die Verhandlungen über Vermittler ausgesetzt worden seien. Nach Hamburgs Olympia-Aus rücken die anderen deutschen Bewerber in den Fokus, darunter Berlin zusammen mit Warnemünde. Das Bewerbungskonzept sieht vor, dass 3 Sportarten an der Ostsee ausgetragen werden könnten, darunter die Segelwettkämpfe. Mecklenburg-Vorpommerns Sportministerin Driese nannte den Strand die Copacabana Deutschlands. Das gemeinsame Konzept soll übermorgen beim Deutschen Olympischen Sportbund eingereicht werden.
0: Die Nachrichten wurden bereitgestellt von Radio Aktuell. 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
1: Die Temperaturen liegen im Moment in Köln und in Bonn bei 16 Grad. 15 messen wir in Hamburg, Bremen und auch in Berlin. 14 sind es in Dresden, Frankfurt am Main und Stuttgart 15, München 12, Erfurt 14 und Münster 16 Grad. Heute wechseln sich im Nordosten bis nach Ostbayern Sonne und Wolken ab. Es soll weitgehend trocken bleiben. Sonst ist es eher stärker bewölkt. Vom Westen bis in die Mitte und dann später auch in den Südwesten bis an die Alpen breitet sich Regen aus. Zum Abend hin kann es dann teils kräftige Gewitter geben. Die Höchstwerte liegen zwischen 20 und 27 Grad.
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1: Ich bin Jerome Nussbaum. Bundesarbeitsministerin Baas spricht sich dafür aus, langfristig Beamte in die gesetzliche Rentenversicherung einzubeziehen. Sie sagte bei einer Veranstaltung der Rheinischen Post in Düsseldorf, für eine große Reform sei ein gemeinsames System nötig.
2: Nach ihren Worten wäre mehr im Topf, wenn alle einzahlten. Und der Staat müsse nicht so viel zuzahlen, so Baas. Erste Schritte in Richtung einer Einbeziehung von Beamten könnten bei der jetzt geplanten Rentenreform getan werden. Zuletzt hatte der Sozialverband Deutschland eine Einbindung von Beamten in die gesetzliche Kranken- und Pflegeversicherung gefordert. Die SPD-Chefin zeigte sich auch grundsätzlich offen für ein höheres Renteneintrittsalter über 67 Jahre hinaus nach 2031. Allerdings müsse es für die, die nicht so lange arbeiten könnten, spezielle Lösungen geben. Ulrike Klein, Redaktion.
1: Bei einer Klausurtagung der CDU in Nordrhein-Westfalen haben sich Kanzler Merz und Ministerpräsident Wüst wieder angenähert. Es hatte vorher Spannungen gegeben, weil in mehreren Medien über einen möglichen Kanzlertausch spekuliert worden war. Wüst wurde dabei als erster Ersatzkandidat genannt und soll die Gerüchte angeblich selbst gestreut haben. In Meschede kam es schließlich zu einem direkten Gespräch. Wüst stellte daraufhin klar, solche Personalspekulationen seien nicht nur Quatsch. Er wolle auch ausdrücklich davor warnen. Bei neuen Angriffen Russlands auf die ukrainische Hauptstadt Kiew ist laut Bürgermeister Klitschko ein 9-stöckiges Wohnhaus in Brand geraten, teils verursacht durch herabfallende Trümmerteile abgeschossener Raketen.
3: Viele Einwohner hatten vorher Schutz in U-Bahn-Stationen und Luftschutzkellern gesucht. Im Zentrum der Hauptstadt waren laut Zeugenberichten Explosionen zu hören. Angriffe wurden auch aus anderen ukrainischen Großstädten gemeldet. Im Nachbarland Polen erklärte das Militär, angesichts der russischen Attacken sei die Luftabwehr in Alarmbereitschaft. Auch Militärflugzeuge stiegen demnach auf. Erst vorletztes Wochenende hatte Russland Kiew massiv mit ballistischen Raketen und Drohnen attackiert. Noah Ulrich, Redaktion.
1: Der Iran hat die indirekten Verhandlungen mit den USA ausgesetzt. Teheran begründet die Entscheidung mit den anhaltenden israelischen Angriffen im Libanon auf die mit dem Iran verbündete Hisbollah-Miliz. Dennoch gingen die Gespräche zu einem Friedensabkommen laut US-Präsident Trump weiter. Sie würden in schnellem Tempo fortgeführt, schreibt er auf seinem Online-Dienst. Nach seinen Worten habe er keine Stellungnahme des Iran erhalten, wonach die Verhandlungen über Vermittler ausgesetzt worden seien. Nach Hamburgs Olympia-Aus rücken die anderen deutschen Bewerber in den Fokus, darunter Berlin zusammen mit Warnemünde. Das Bewerbungskonzept sieht vor, dass 3 Sportarten an der Ostsee ausgetragen werden könnten, darunter die Segelwettkämpfe. Mecklenburg-Vorpommerns Sportministerin Driese nannte den Strand die Copacabana Deutschlands. Das gemeinsame Konzept soll übermorgen beim Deutschen Olympischen Sportbund eingereicht werden.
0: Die Nachrichten wurden bereitgestellt von Radio Aktuell. 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
1: Die Temperaturen liegen im Moment in Köln und in Bonn bei 16 Grad. 15 messen wir in Hamburg, Bremen und auch in Berlin. 14 sind es in Dresden, Frankfurt am Main und Stuttgart 15, München 12, Erfurt 14 und Münster 16 Grad. Heute wechseln sich im Nordosten bis nach Ostbayern Sonne und Wolken ab. Es soll weitgehend trocken bleiben. Sonst ist es eher stärker bewölkt. Vom Westen bis in die Mitte und dann später auch in den Südwesten bis an die Alpen breitet sich Regen aus. Zum Abend hin kann es dann teils kräftige Gewitter geben. Die Höchstwerte liegen zwischen 20 und 27 Grad.
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4: Herzlich willkommen auf dem Luftschiff der guten Laune. Ich würde sagen, zum Start in den Dienstag heben wir ab mit ein bisschen was nordirisch-rockigem. Rant Collective sind auf der Playlist für euch mit ihrem Hit Let It Roll. Der gibt richtig Rückenwind. Euch einen guten Start in den neuen Tag.

Elijah Thomas mit Go bei ERF. Yes, um 10 Minuten nach 7 ist jetzt ein bisschen Zeit zum Durchatmen mit Franny Cash und Jesus All Alone.

0: 7:15. Ihr hört ERF Yes am Dienstag. Kennt ihr das Gefühl, euch selbst im Weg zu stehen? Ja, manchmal. Da kann das ja zum Beispiel irgendwie die Angst vor etwas sein, die uns so ein bisschen lähmt. Oder auch manchmal einfach die eigene Trägheit. Komm ich heute nicht, komm ich morgen. Ha, man kennt's. Der Song Move von Alan Scott, der spricht genau in diese Situation rein und davon, dass Veränderung trotzdem möglich ist. Und Alan Scott, der weiß, wovon er singt. Der hat nämlich eine ziemlich bewegte Lebensgeschichte hinter sich. Der war drogenabhängig und dementsprechend in Sucht gefangen, die sein ganzes Leben in Dunkelheit gerissen hat, wie er selbst sagt. Aber er ist da rausgekommen durch Glauben und durch Hoffnung. Move ist ein Song, der daraus entstanden ist und das ist mehr als eine Motivationshymne. Das ist eine Einladung, loszugehen, auch wenn es vielleicht manchmal schwer ist und darauf zu vertrauen, dass Gott alles zum Guten wenden kann. Hier sind für euch die Highlights des Textes von Move. Das ist Alan Scott bei ERF Yes.
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2: Du lebst mit Tunnelblick. Ich sehe es dir an. Du hast bisher nur halb gelebt. Angst hält dich gefangen. Du fühlst dich wie gelähmt. Hoffnung finden, das wäre genau das, was du brauchst. Du musst dich bewegen. Ich spüre schon, da kommt etwas in Schwung. Eine neue Sichtweise, ein Höhenflug. Gott wird dir hindurchhelfen. Und es wird nicht mehr lang dauern. Halte durch. Mach weiter. Bleib einfach in Bewegung. Alan Scott. Move.
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Kurz vor halb acht bei ERF Yes heißt kurz vor gute Nachricht und vorher muss ich noch einen Liedwunsch erfüllen, den ich vergangene Woche irgendwie ein bisschen übergangen bin. Ganz wie es aussieht, der ist schon von Donnerstag. Robin hat sich aus Mülheim an der Ruhr gemeldet und hat um halb acht geschrieben, der Song ist sowas von cool, der muss einfach laufen. Lieber Robin, sorry, ich hole das Ganze jetzt natürlich gerne für dich nach. Ich hoffe, du bist am Start und spiele dir Miron Rafis mit Wie nach Hause kommen.

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1: In Brasilien könnte es bald die 40-Stunden-Woche geben. Ja, ist ja für uns Standard, ne? Freitag, Feierabend, dann 2 Tage frei. In Brasilien ist das für viele bisher anders. Da gilt oft eine 44-Stunden-Woche, also 5 volle Tage plus mindestens noch ein halber Tag am Samstag. Wie The Hill berichtet, hat das brasilianische Parlament jetzt einer Reform zugestimmt. Künftig soll eine 40-Stunden-Woche mit 5 Arbeitstagen möglich werden und das bei gleichem Lohn. Ausdrücklich mit dem Ziel, 2 zusammenhängende freie Tage, am besten Samstag und Sonntag soll es geben. Gewerkschaften finden das stark, viele Unternehmen warnen dagegen vor den Nachteilen. Ja, kennt man ja irgendwoher. Und durch ist das Ganze auch noch nicht, muss man der Ehrlichkeit halber sagen. Der Senat muss dem Ganzen noch zustimmen. Aber da geht's nach vorne, was die Work-Life-Balance angeht in Brasilien und das finde ich gut. Und ganz ehrlich, das macht einen doch auch ein bisschen dankbar, oder? 2 freie Tage am Stück sind nämlich absolut keine Selbstverständlichkeit.
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1: Tja, und wenn es richtig gut bei euch läuft und ihr am Freitag freigenommen habt und am Donnerstag frohen Leichnam in eurem Bundesland begangen wird, dann habt ihr diese Woche vielleicht sogar 4 Tage Wochenende. Wow, ich wünsche euch das auf jeden Fall. Wir müssen noch mal kurz Revue passieren lassen. Die 2 freien Tage, ne, die 40-Stunden-Woche, die ist ja hart erkämpft. Ich bin der Meinung, wir sollten dabei bleiben. Schön am Wochenende locker machen oder halt anders, ne? Wenn es nicht anders geht, gibt ja auch Leute, die arbeiten im öffentlichen Personennahverkehr oder in Krankenhäusern und so weiter und so fort. Und da ist es einfach vonnöten, dass jemand am Start ist. Aber 2 zusammenhängende freie Tage, das darf doch schon sein.

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Up Top bei ERF. Yes, habt ihr eigentlich unseren Newsletter abonniert? 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Es wird auf jeden Fall etwas angeboten, was seit Samstag neu auf YouTube zu finden ist. Und die Rede ist natürlich von einer neuen Reportagefolge. Und worum es darin geht, so rum ist es richtig, das verrate ich euch gleich schon mal nach zwei Songs hier im Radioprogramm.

Robbie Mack mit Nothing Sweeter für euren Dienstag um 7:45. ERF, yes im Ohr, und ihr kennt das vielleicht. Man hat so ein Wort im Kopf, wie zum Beispiel Kaiserschnitt, und denkt sofort an sowas wie OP, stressig und irgendwie scary. Und genau deswegen lohnt sich ein Blick in die neue ERF-Yes-Reportage. Da sieht man mal, wie so ein Kaiserschnitt wirklich abläuft und wie viel Ruhe, Handwerk und Herz da drin steckt. Ich begleite Dr. Yvonne Völkel, die Oberärztin für Gynäkologie und Geburtshilfe an den Lahn-Dill-Kliniken in Wetzlar, durch einen ganzen Arbeitstag. Und ich sag's euch direkt, die Frau ist der Hammer. Die ist so empathisch und gleichzeitig maximal professionell. In den Kommentaren schreiben viele Leute auch genau das. Das ist eine Ärztin, der man sich wirklich anvertrauen kann. Und das ist ja eigentlich auch das Wichtigste, oder? Und dann war da natürlich dieser Moment. Die Geburt von Levi. Der erste Schrei, plötzlich ist da neues Leben. Und Leute, ich sag's euch, ich musste echt kurz schlucken. Also, ich habe ein Tränchen verdrückt, kann ich euch sagen, weil das so ein besonderer Moment war. Und ich kriege auch gerade schon wieder Gänsehaut, nur wenn ich dran denke. Ich durfte übrigens auch selbst dran. An einer Geburtspuppe habe ich zusammen mit einer Hebamme quasi eine Entbindung trainiert. Und was im Video vielleicht ganz lustig aussieht, das hat mich doch ein bisschen Ehrfurcht gelehrt, kann ich euch sagen. Also Respekt vor jedem und jeder, der oder die das täglich macht. Das ist schon eine ganz andere Ebene, die Geburtshilfe. Die neue ERF-Yes-Reportage findet ihr jetzt auf unserem YouTube-Kanal. 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

0: Steven Stanley mit Idols um kurz vor 8 bei ERF. Yes, uns erreicht ihr hier im Studio per 0160 44 55 006 WhatsApp-Nachricht. Da hat sich die Emel aus Gelsenkirchen gemeldet und sie schreibt, meine 8-jährige Tochter wünscht sich einen Song von den O'Bros und ich darf noch ein paar Grüße ausrichten. Es ist schön, dass es dich gibt, liebe Alia Maria. Gruß von der Mama. Ha, da gibt mir doch das Herz auf. Kann ich ja nicht anders, als den Liedwunsch jetzt auch zu erfüllen, kurz bevor es wahrscheinlich gleich in die Schule geht. Rausgesucht habe ich für dich, liebe Alia Maria, ich geb mich nicht auf. Und damit dir und der Mama einen wunderschönen Dienstagmorgen mit ERF Yes, da wo du bist.
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1: Ich bin Jerome Nussbaum. In der Ukraine hat es in der Nacht massive Luftangriffe aus Russland gegeben. Landesweit ertönten die Alarmsirenen, darunter auch wieder in der Hauptstadt Kiew.
2: Dort wurde laut Bürgermeister Klitschko ein 24-stöckiges Wohnhaus von einer Rakete getroffen, das daraufhin teilweise eingestürzt sei. Er sagte in der Nacht, es könnten Menschen unter den Trümmern eingeschlossen sein. Präsident Selenskyj hatte noch am Abend vor einem möglichen weiteren massiven russischen Angriff gewarnt. Der traf dann auch die Stadt Dnipro. Nach Behördenangaben wurden mindestens 4 Menschen getötet. Wegen der neuen Angriffswelle wurde im Nachbarland Polen die Luftabwehr aktiviert. Auch Militärflugzeuge stiegen auf. Noah Ulrich, Redaktion.
1: Die EU verschärft ihre Migrationspolitik. Vertreter von Europaparlament und den Mitgliedstaaten haben beschlossen, Rückkehrzentren in Drittstaaten zu ermöglichen. In den Zentren außerhalb der EU sollen abgelehnte Asylbewerber unterkommen, die nicht in ihre Herkunftsländer zurückgebracht werden können, etwa weil das Heimatland sich weigert, sie aufzunehmen. Die Standorte für die Rückkehrzentren sind noch unklar. Menschenrechtsorganisationen kritisieren die geplante Maßnahme. Das BSW als Linksaußenpartei öffnet sich 3 Monate vor den Landtagswahlen in Mecklenburg-Vorpommern und auch Sachsen-Anhalt der AfD. Parteigründerin Sarah Wagenknecht sagte der Bild, mit einer Stimme für das BSW werde die Brandmauer abgewählt.
3: In beiden Ländern droht das BSW laut Umfragen an der 5%-Hürde zu scheitern. Wagenknecht setzt deshalb zum Wahlkampfauftakt auf eine mögliche Unterstützung einer AfD-Minderheitsregierung. Für eine alleinige würde es auch nach den zuletzt starken Werten nicht reichen. In Mecklenburg-Vorpommern bezweifelt AfD-Landeschef Holm zwar, dass es das BSW in den Landtag von Schwerin schafft. Falls doch, wäre man aber gesprächsbereit. Bis dahin müsse das BSW aber seine grundsätzliche Position zur AfD klarstellen. Ulrike Klein, Redaktion.
1: Die Landeskriminalämter von Brandenburg und Mecklenburg-Vorpommern sollen für Ermittlungen Standortdaten aus Handy-Apps genutzt haben. Nach ARD-Recherchen wurde so ermittelt, wie eine verdächtige Person ihren Alltag verbringt und ob sie an einem bestimmten Ort war. Demnach kamen die Ermittler über Datenhändler an die Informationen. Auf Anfrage bestätigte das LKA Brandenburg zur Bekämpfung von unterschiedlichen Kriminalitätsphänomenen Dienste von Datenhändlern in Anspruch zu nehmen. Offen blieb, ob es sich auch um Standortdaten handelt, wie es in Mecklenburg-Vorpommern bestätigt wurde. Eigentlich ist so ein Datenhandel in der EU verboten. Die deutsche Fußballnationalmannschaft bricht heute Mittag in die USA auf. Sie wird in Chicago landen, wo für Samstag das letzte Testspiel vor der WM angesetzt ist, gegen die Mitgastgeber aus den USA. Das erste Gruppenspiel ist dann am 14. Juni in Houston gegen Curaçao.
0: Die Nachrichten wurden bereitgestellt von Radio Aktuell. 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
1: Die aktuellen Temperaturen: Köln und Bonn 18 Grad, 17 messen wir in Hamburg und in Bremen, 18 auch in Berlin, Dresden, Frankfurt am Main und Stuttgart 17 Grad, München 15 und Erfurt und Münster jeweils 17 Grad. Heute wechseln sich im Nordosten bis nach Ostbayern Sonne und Wolken ab. Es soll weitgehend trocken bleiben. Sonst ist es eher stärker bewölkt. Vom Westen bis in die Mitte und dann später auch in den Südwesten bis an die Alpen breitet sich Regen aus. Zum Abend hin kann es dann teils kräftige Gewitter geben. Die Höchstwerte liegen zwischen 20 und 27 Grad.
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4: Die Musik am Dienstagmorgen ist bei uns wie das Wetter, würde ich sagen. Ein bisschen wechselhaft jetzt in den kommenden 2 Songs. Einen richtig vollwertigen Rocksong spiele ich euch. Jeremy Camp mit Reflektor. Vorher lehnen wir uns aber zurück, entspannen oder singen auch mal richtig laut mit zu diesem Hit. Matthew West und Ann Wilson für euch mit Last Page of the Bible.

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der haut rein. Jeremy Camp mit seinem aktuellen Hit hier auf der Playlist, richtig rockig mit Reflector. Die Leute sagen ja immer öfter, was heißt immer öfter? Es gibt ja diesen Spruch, ne? Montag kann ich nicht leiden, will ich nicht, blöder Montag und so weiter und so fort. Und ich denke immer so, Montag ist doch noch so ein Anlauftag. Da muss man früh aufstehen und der Körper denkt so, das muss ein Witz sein oder ein Versehen, morgen ist alles wieder normal. Und am Dienstag holt einen dann die Realität ein. Ne? Da merkt man plötzlich, okay, es ist wirklich irgendwas mit unter der Woche und arbeiten und zack, ist man irgendwie direkt müde. Oh, zum Glück hat der Song uns da gerade ein bisschen rausgerissen. Und während man so durch den Tag taktet mit Terminen und To-Dos, stellt man sich die Frage, wer hat sich das eigentlich ausgedacht, diesen Rhythmus? Na, unter der Woche arbeiten, Wochenende dann vielleicht ein bisschen frei. Im Spruch des Tages steckt gleich ein Gedanke für euch, der mich heute richtig gepackt hat. Na, es gibt im Leben Zeiten des Anpackens, aber auch eben Zeiten, um mal durchzuatmen. Und das ist nicht nur Stressmanagement, sondern vielleicht sogar eine richtig gute Orientierung. Und ihr hört sie hier nach zwei Songs im Radioprogramm bei ERF Yes. Da, wo du bist.

0: Der Spruch des Tages.
1: Ich lebe oft im Takt meines Kalenders. Montag, die Woche beginnt, aber innerlich bin ich noch nicht ganz da. Freitag, endlich Wochenende. Winter, ja, irgendwie durchhalten. Sommer, kurz aufatmen, bevor es wieder zu heiß wird. Vieles läuft einfach in festen Rhythmen und ehrlich gesagt hinterfrage ich das selten. Dabei steht schon ganz am Anfang in der Bibel, Gott sprach, am Himmel sollen Lichter entstehen, um den Tag von der Nacht zu unterscheiden. Sie sollen Zeichen sein, anhand derer die Jahreszeiten und die Jahre bestimmt werden. Dieser Gedanke beschäftigt mich. Ordnung, Rhythmus, Zeiten, all das scheint nicht zufällig zu sein. Vielleicht braucht unser Leben genau das. Lichtpunkte zur Orientierung, einen Wechsel von Arbeit und Ruhe, von Anfang und Pause. Mich fasziniert der Gedanke, dass hinter diesem Rhythmus kein kalter Ablauf steckt, sondern ein Gott, der sich Gedanken darüber gemacht hat, wie Leben gelingen kann.
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ich gerne. Ginny Owens mit On Repeat bei ERF. Yes. Und was ich auch gerne mag, ist ein bisschen Zuversicht in euren Alltag zu bringen. Wir haben sie, die guten Nachrichten, jeden Morgen, Montag bis Freitag, dreimal in der Morningshow, immer um 5:30. Und gleich geht's um einen Forschungsdurchbruch, der das Leben von Millionen Menschen verändern könnte. Bleibt dran, gute Nachricht um 5:30 bei ERF. Yes. 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

0: Pricing Offer mit Crying Out Loud um 8:30.
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0: Ist jetzt eine neue Therapie, die macht Hoffnung bei Hepatitis B. Ja, die Krankheitslast ist riesig. Weltweit leben schätzungsweise 240 Millionen Menschen mit einer chronischen Hepatitis B-Infektion. Und jedes Jahr sterben über 1 Million von ihnen an den Folgen wie Leberzirrhose oder Leberkrebs. Und jetzt kommt der Hoffnungsschimmer. Zum ersten Mal in der Geschichte zeigen 2 große Studien, dass chronische Hepatitis B funktionell geheilt werden kann. Heißt, das Virus wird im Körper so weit zurückgedrängt, dass es klinisch nicht mehr nachweisbar ist und keinen Schaden mehr anrichten kann, auch wenn es nicht komplett aus dem Körper gelöscht werden kann, sozusagen. Wie die Süddeutsche Zeitung berichtet, war das nach einer Kombinationstherapie bei rund 20% der Patientinnen und Patienten der Fall. Und ich finde, das ist richtig mega. Nicht, weil damit jetzt alle gerettet sind, sondern weil da endlich Bewegung drin ist. Da gibt es erste Durchbrüche und das heißt, was die Forschung angeht, sind wir bei der Hepatitis B-Bekämpfung auf einem richtig guten Weg.
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0: Einfach schön, dass Gott Menschen mit so einem schlauen Kopf ausgestattet hat, dass die sowas erforschen können und dann auch irgendwie in den Griff bekommen können, oder? Wie seht ihr das? Euch einen guten Start jetzt in den Dienstagmorgen.

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Kate Thompson, That's What the Cross is For. Um 8.38 Uhr, gleich 20 Minuten vor 9 bei ERF Yes. Ja, ist denn heute schon Sommerloch, habe ich mich gefragt. Auf der Suche nach irgendwelchen spannenden Themen, kuriosen Feiertagen oder ähnlichem. Und heute ist echt so richtig tote Hose. Es gibt zwar einen Feiertag, der irgendwie heißt, heute mal früher von der Arbeit heimzugehen. Ich schaue gerade noch mal rein. Verlass die Arbeit früher Tag, so heißt er. Ich denke, das ist ein gutes Ding. Vielleicht sollten wir das heute einfach mal gemeinschaftlich anpeilen. Aber bis es soweit ist, bis wir die Arbeit frühzeitig verlassen, haben wir noch ein bisschen was zu erledigen. Und da habe ich doch den passenden Hit für euch. Der gibt Rückenwind, der macht Laune, der macht Spaß. Es geht um Brandon Hickson mit A Work in Progress. Und mit denen wünsche ich euch einen spannenden Dienstag. Auch wenn vielleicht nicht so viel los ist.

Katy Perry mit Smile, mit einem Lächeln auf den Lippen geht's durch den Dienstag. ERF, yes, ist am Start. Kennt ihr dieses Gefängnis im Kopf? Das hatte ich gerade heute Nacht, muss ich ja mal ganz ehrlich sagen. Man wird wach und dann wälzt man da irgendwelche kuriosen Gedanken. Bei mir ist es gerade so ein bisschen eine kleine Knieverletzung, die ich mir eingelaufen habe. Und das mitten in den Marathonvorbereitungen ist echt eine Katastrophe. Also so kein Gefängnis aus Stein, in dem man da festsitzt, sondern so ein Gefängnis im eigenen Kopf, das da aus Druck besteht, dieses Ich muss und will liefern. Und im Hintergrund läuft ja dann auch so in Dauerschleife, oh, was denken die anderen jetzt von mir? Aber gefühlt sind das irgendwie so richtig minimal kleine Probleme. Passen aber analog zu einem neuen Song auf der Playlist. Set Me Free von Ryan Ellis. Der Mann war wirklich im Gefängnis. Der hat mit Gefängnisinsassen gesprochen, die sich völlig vergessen, beschämt und abgeschrieben gefühlt haben und trotzdem erlebt haben, dass Gott Menschen nicht einfach aufgibt. Der Song sagt, Schuld, Angst und Scham, die müssen nicht das letzte Wort haben. Und ich mag die Bibelstelle, die ich jetzt für euch habe, dass sie nicht so tut, als wäre nichts gewesen, aber sie macht irgendwie Raum für einen Neustart, egal was im Leben los ist. Im Korintherbrief steht die im zweiten, da steht, gehört also jemand zu Christus, dann ist er ein neuer Mensch. Was vorher war, ist vergangen, etwas völlig Neues hat begonnen. Und vielleicht ist das heute eine Erinnerung für euch. Ihr seid mehr als eure Fehler und zweite Chancen sind beides. Praktisch, okay, ich stehe wieder auf. Und emotional, ich darf hoffen und vielleicht dies oder das beim nächsten Mal besser machen. Neu für euch bei ERF Yes ist Ryan Ellis zusammen mit Guard Behind Bars Music. Set me free.

Ryan Ellis und Guard Behind Bars Music mit Set Me Free neu auf der ERF Yes Playlist. 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
1: Ich bin Jerome Nussbaum. In der Ukraine hat es in der Nacht massive Luftangriffe aus Russland gegeben. Landesweit ertönten die Alarmsirenen, darunter auch wieder in der Hauptstadt Kiew.
2: Dort wurde laut Bürgermeister Klitschko ein 24-stöckiges Wohnhaus von einer Rakete getroffen, das daraufhin teilweise eingestürzt sei. Er sagte in der Nacht, es könnten Menschen unter den Trümmern eingeschlossen sein. Präsident Selenskyj hatte noch am Abend vor einem möglichen weiteren massiven russischen Angriff gewarnt. Der traf dann auch die Stadt Dnipro. Nach Behördenangaben wurden mindestens 4 Menschen getötet. Wegen der neuen Angriffswelle wurde im Nachbarland Polen die Luftabwehr aktiviert. Auch Militärflugzeuge stiegen auf. Noah Ulrich, Redaktion.
1: Die EU verschärft ihre Migrationspolitik. Vertreter von Europaparlament und den Mitgliedstaaten haben beschlossen, Rückkehrzentren in Drittstaaten zu ermöglichen. In den Zentren außerhalb der EU sollen abgelehnte Asylbewerber unterkommen, die nicht in ihre Herkunftsländer zurückgebracht werden können, etwa weil das Heimatland sich weigert, sie aufzunehmen. Die Standorte für die Rückkehrzentren sind noch unklar. Menschenrechtsorganisationen kritisieren die geplante Maßnahme. Das BSW als Linksaußenpartei öffnet sich 3 Monate vor den Landtagswahlen in Mecklenburg-Vorpommern und auch Sachsen-Anhalt der AfD. Parteigründerin Sarah Wagenknecht sagte der Bild, mit einer Stimme für das BSW werde die Brandmauer abgewählt.
3: In beiden Ländern droht das BSW laut Umfragen an der 5%-Hürde zu scheitern. Wagenknecht setzt deshalb zum Wahlkampfauftakt auf eine mögliche Unterstützung einer AfD-Minderheitsregierung. Für eine alleinige würde es auch nach den zuletzt starken Werten nicht reichen. In Mecklenburg-Vorpommern bezweifelt AfD-Landeschef Holm zwar, dass es das BSW in den Landtag von Schwerin schafft. Falls doch, wäre man aber gesprächsbereit. Bis dahin müsse das BSW aber seine grundsätzliche Position zur AfD klarstellen. Ulrike Klein, Redaktion.
1: Die Landeskriminalämter von Brandenburg und Mecklenburg-Vorpommern sollen für Ermittlungen Standortdaten aus Handy-Apps genutzt haben. Nach ARD-Recherchen wurde so ermittelt, wie eine verdächtige Person ihren Alltag verbringt und ob sie an einem bestimmten Ort war. Demnach kamen die Ermittler über Datenhändler an die Informationen. Auf Anfrage bestätigte das LKA Brandenburg zur Bekämpfung von unterschiedlichen Kriminalitätsphänomenen Dienste von Datenhändlern in Anspruch zu nehmen. Offen blieb, ob es sich auch um Standortdaten handelt, wie es in Mecklenburg-Vorpommern bestätigt wurde. Eigentlich ist so ein Datenhandel in der EU verboten. Die deutsche Fußballnationalmannschaft bricht heute Mittag in die USA auf. Sie wird in Chicago landen, wo für Samstag das letzte Testspiel vor der WM angesetzt ist, gegen die Mitgastgeber aus den USA. Das erste Gruppenspiel ist dann am 14. Juni in Houston gegen Curaçao.
0: Die Nachrichten wurden bereitgestellt von Radio Aktuell. 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
1: Die aktuellen Temperaturen: Köln und Bonn 18 Grad, 17 messen wir in Hamburg und in Bremen, 18 auch in Berlin, Dresden, Frankfurt am Main und Stuttgart 17 Grad, München 15 und Erfurt und Münster jeweils 17 Grad. Heute wechseln sich im Nordosten bis nach Ostbayern Sonne und Wolken ab. Es soll weitgehend trocken bleiben. Sonst ist es eher stärker bewölkt. Vom Westen bis in die Mitte und dann später auch in den Südwesten bis an die Alpen breitet sich Regen aus. Zum Abend hin kann es dann teils kräftige Gewitter geben. Die Höchstwerte liegen zwischen 20 und 27 Grad.
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4: Mit Julian Schnaubelt am Mikrofon und der fantastischen Ellie Holcomb auf der Playlist. Hier singt sie für euch Oh Love und damit euch einen

Armenschwester, bless your holy name, gerade gehört bei ERF Yes um 10 nach 9 und ich kann euch verraten, wir hier bei ERF Yes, wir geben nicht so schnell auf. Ja, manchmal ist es schwer, manchmal wird es ein bisschen viel, aber wir kämpfen uns irgendwie durch, mit euch gemeinsam und wir sind da nicht die Einzigen. Die Band Cochrane and Company sind auch echte Kämpfer und ganz im Gegensatz zu uns haben die bereits einen Song darüber geschrieben. Stand My Ground heißt er und den stellen wir euch gleich vor im Album der Woche nach Blanka mit Bad Energy. Und das hier ist Mark Foster. Ein Lied.

0: Mittendrin statt nur dabei. ERF Yes mit dem Album der Woche habt ihr im Ohr. Diese Woche singen Cochran and Company für euch von ihrem neuen Album Runs in the Blood. Die Band ist bekannt für hoffnungsgefüllte Texte und die brauchen wir heute ja mehr denn je, oder? Stand My Ground ist genau so ein Song, der solchen Text liefert. Es geht ums Kämpfen und ums Nicht-Aufgeben. Samuel, erzähl, wie klingt so ein Kampfsong?
1: Ja, ich leg mal los mit ein paar Lyrics. Ich bin ein Kämpfer, ich bin ein Survivor und ich werde jetzt nicht damit aufhören.
0: Yes, klingt so ein bisschen nach Rocky, ne?
1: Ja, das ist auf jeden Fall so die Haltung, die man da durchspürt von dem Song Stand My Ground. Zumindest im Refrain, denn in den Strophen hört man dann auf einmal so Risse dazwischen, die Herausforderung, die langen Nächte, das Gewicht auf den Schultern, die Angst.
0: Oh, ich höre schon raus, es ist nicht so einfach, das mit dem Kämpfen. Kämpfer, Überlebender, wie geht denn das wirklich? Woher bekommt er diese Kraft, dieses Selbstbewusstsein, dass er am Ende singt, ich werde siegen?
1: Ja, die Band Cochran & Co. sind Christen und beziehen sich in dem Sinne auch öfters auf die Bibel. Ich bin da auch auf ein paar Worte aus der Bibel gestoßen, die eigentlich genau so klingen und die auch verraten, woher diese Kraft kommt. Da heißt es dann, werdet stark durch Jesus. Seine Kraft kann euch stark machen. Greift zu all den Waffen, die Gott für euch bereithält. Zieht seine Rüstung an. Dann könnt ihr alle heimtückischen Anschläge des Teufels abwehren. Bleibt standhaft, also stand your ground. Und nur so könnt ihr das Feld behaupten und den Sieg erringen. Und genau davon singt Cochran dann eben auch in der Bridge. Keine Scham wird mich umwerfen, keine Lügen werden mich umwerfen, kein Teufel wird mich umwerfen. Ich stehe auf festem Grund.
0: Feststehen in Jesus. Ich glaube, das ist das, was wir alle wollen. Und das wollen wir jetzt auch hören. Das ist Stand My Ground von Cochran & Company aus dem Album der Woche bei ERF Yes. 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

Cochran and Company mit einem Kampfsong. Ich gebe nicht auf. Ihr habt gehört Stand My Ground vom Album der Woche Runs in the Blood bei ERF Yes, da wo du bist.

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dem Lieblingssender im Ohr und die Sonne scheint durchs Fenster. Besser kann es eigentlich nur noch mit einer guten Nachricht werden. Gleich über ein sehr erstaunliches, neuartiges Pflaster. 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

0: Patrick Mayberry. Anybody else um 9:30.
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0: Ist jetzt ein Sensorpflaster als Lebensretter im Katastrophenfall. Stellt euch eine Lage vor, die wirklich niemand erleben will. Sowas wie ein Zugunglück, ein Erdbeben, großes Chaos und Rettungskräfte müssen in Sekunden entscheiden, wer wird zuerst versorgt. Genau diese brutale Situation nennt man Massenanfall von Verletzten. Und jetzt kommt eine richtig gute Nachricht aus der Forschung. Am Fraunhofer Institut für integrierte Schaltungen, IIS, wird an drahtlosen Sensorpflastern gearbeitet, die in solchen Katastrophenfällen Leben retten könnten. Wie der BR berichtet, werden die auf Brust und Stirn geklebt, eben wie so ein Pflaster, und senden dann die Vitaldaten in Echtzeit per Funk. Also zum Beispiel Puls, Sauerstoff, Sättigung, Atemfrequenz oder sogar Daten zur Herzfunktion. Und das Krasse ist, die Werte gehen zusammen mit dem Standort an eine zentrale Einsatzleitung. Das heißt, wenn jemand plötzlich kritisch absackt, dann gibt's sofort einen Alarm und die Hilfe kann ganz gezielt dahin, wo sie jetzt im Moment am meisten gebraucht wird. Bis 2029 sollen die ersten sogenannten Vice Cat Prototypen an den Start gehen und ich finde, das ist mal wieder ein Meilenstein in der Forschung. Richtig starke Sache.
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0: Kommt mir gut rein in den Dienstagmorgen mit der schönsten Popmusik im Ohr. Jetzt von Ryan Jones. Showing off, neuer Hit für euch auf der Playlist.

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Puh, so langsam aber sicher wird's ernst, liebe Freunde. Die deutsche Fußballnationalmannschaft reist ja heute in die USA. Erster Stopp Chicago, da wollen sie die letzten Vorbereitungen treffen. Ja, WM, seid ihr im Fieber? Seid ihr mehr so die Ablehner oder sagt ihr ne? Voll am Start gucke ich jedes Spiel, auf jeden Fall lasse ich mir nicht entgehen. Schreibt es mir doch gerne mal per WhatsApp hier ins Studio 0160 44 55 006 und wir werfen gleich mal einen klitzekleinen Blick auf das, was da kommen wird. Und einen passenden Song habe ich natürlich auch für euch am Start.

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54, 74, 90, 2014 und vielleicht bald 2026. Moin, ERF, hier ist es hier. Ja, so langsam aber sicher wird's ernst, ne? Die deutsche Nationalmannschaft rund um Julian Nagelsmann reist heute nach Chicago. Die letzten Vorbereitungen für die WM laufen an. Und die ist mal wieder nicht ganz unumstritten. Iran-Konflikt, politische Lage in den USA, Einreisebeschränkungen für Fans. Es gab ja sogar schon Boykottdiskussionen. Ach, da willst du einfach irgendwie mal Fußball gucken und dann befindest du dich plötzlich in einer echten inneren Zerrissenheit. Kann ich das verantworten, da einzuschalten? Tja, was machen wir? Ich sag, ja, irgendwie schon, ne? Aber ich wünsche mir auch einfach mal wieder eine WM, bei der man sich das halt nicht fragen muss. Weil Sport ist so eigentlich genau das Gegenteil von irgendwelchen politischen, aufgeladenen Situationen. Und das hat uns 2010 zum Beispiel schon Canaan gezeigt mit dem Hit Waving Flag. Ein Song, der aus echter Not entstanden ist, aus seiner Flucht aus Somalia. Und trotzdem, oder gerade deswegen, wurde er zur Hymne der Hoffnung. Nicht trotz der schwierigen Welt, sondern mittendrin. Und das ist so ein bisschen mein Wunsch, der sich darin widerspiegelt. Dass Sport uns daran erinnert, was geht, wenn wir aufhören, auf Unterschiede zu schauen. Ich glaube, Sport kann uns zeigen, worum es eigentlich geht, weil er Menschen für einen Moment zusammenbringt, sodass wir wieder anfangen, gemeinsam die Fahne zu schwingen. Ich drücke der DFB-Elf jedenfalls die Daumen und das Ganze untermalen wir jetzt noch mit dem Song, über den ich gerade gesprochen habe. Hier ist für euch Canaan mit Waving Flag bei ERF Yes. Kurz

Ein Hit aus dem Jahr 2010 durch ERF Yes Radio direkt bei euch ins Ohr. Kanan mit Waving Flag. 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

Neu bei EF, yes, Ivy Asher mit Free auf der Playlist. Schön, dass ihr eingeschaltet habt. Ich sag an dieser Stelle schon auf Wiederhören. Bis morgen früh um 7. Da plane ich hier für euch am Start zu sein. Am Mikrofon war Julian Schnaubelt und ihr denkt mir dran, heute ist ein guter Tag, um einen guten Tag zu haben. Ciao und bis morgen.

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1: Ich bin Jerome Nussbaum. US-Präsident Trump macht wieder Hoffnung auf ein baldiges Abkommen mit dem Iran. Er geht nach eigenen Angaben davon aus, dass eine Einigung kurz bevorsteht.
2: Als Zeitraum dafür nannte er in einem TV-Interview die nächste Woche. Es gehe um eine Verlängerung des Waffenstillstands und darum, dass die Straße von Hormus wieder freigegeben wird. Allerdings hatte Teheran gestern erklärt, man habe die Gespräche mit den USA vorläufig gestoppt. Sie würden erst weitergehen, wenn die israelische Armee ihre Einsätze im Libanon und dem Gazastreifen beende. In diesem Fall will Trump nach seinen Worten eine Deeskalation bewirkt haben. Beide Seiten hätten demnach versprochen, ihre Angriffe einzustellen. Noah Ulrich, Redaktion.
1: In Deutschland leben wieder deutlich mehr Menschen in Armut als in den vergangenen Jahren. Laut dem neuen Armutsbericht des Paritätischen Gesamtverbands galten 2025 mehr als 13 Millionen Menschen als arm. Die Quote ist demnach auf einen Rekordwert von 16% der Bevölkerung gestiegen. Am stärksten betroffen sind weiterhin vor allem alleinerziehende und alleinlebende Menschen. Als arm gelten diejenigen, die in einem Haushalt leben, der weniger als 60% des mittleren Nettoeinkommens aller Haushalte in Deutschland zur Verfügung hat. Bundesarbeitsministerin Baas spricht sich dafür aus, langfristig Beamte in die gesetzliche Rentenversicherung einzubeziehen. Sie sagte bei einer Veranstaltung der Rheinischen Post, für eine große Reform sei ein gemeinsames System nötig.
3: Nach ihren Worten wäre mehr im Topf, wenn alle einzahlten. Und der Staat müsse nicht so viel zuzahlen, so Baas. Erste Schritte in Richtung einer Einbeziehung von Beamten könnten bei der jetzt geplanten Rentenreform getan werden. Zuletzt hatte der Sozialverband Deutschland eine Einbindung von Beamten in die gesetzliche Kranken- und Pflegeversicherung gefordert. Die SPD-Chefin zeigte sich auch grundsätzlich offen für ein höheres Renteneintrittsalter über 67 Jahre hinaus nach 2031. Allerdings müsse es für die, die nicht so lange arbeiten könnten, spezielle Lösungen geben. Ulrike Klein, Redaktion.
1: Die Zahl der Toten und Verletzten nach neuen massiven russischen Angriffen auf die Ukraine steigt. Allein in Kiew ist jetzt die Rede von mindestens 4 Menschen, die in der Nacht ums Leben gekommen sind. 58 Verletzte hat die Militärverwaltung gezählt. Mehrere Gebäude seien in Brand geraten. Ein Hochhaus stürzte nach einem Raketenbeschuss ein. Insgesamt soll es 9 Tote im ganzen Land gegeben haben und fast 100 Verletzte. Der US-Bundesstaat Florida verklagt den ChatGPT-Entwickler OpenAI. Der Generalstaatsanwalt wirft dem KI-Unternehmen und dessen Chef Altman vor, die Nutzer zu gefährden. Konkret heißt es, der Chatbot sei eine Bedrohung für die öffentliche Sicherheit, denn er habe schon zu Gewalt ermutigt, etwa weil sich Nutzer vor einem Schusswaffenangriff Ratschläge darüber geholt haben. OpenAI hatte die Vorwürfe zurückgewiesen. Inzwischen verzeichnet die künstliche Intelligenz wöchentlich 900 Millionen Nutzer.
0: Die Nachrichten wurden bereitgestellt von Radio Aktuell. 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
1: Wir schauen auf die aktuellen Temperaturen. Köln und Bonn 19 Grad, Hamburg 20, Bremen 18, 20 messen wir auch in Berlin und in Dresden, 19 sind es in Frankfurt am Main und in Stuttgart, 18 in München und jeweils 19 in Erfurt und auch in Münster. Vom Nordosten bis nach Ostbayern ist es heute wolkig mit einigen sonnigen Abschnitten und auch weitgehend trocken. Sonst ist es dichter bewölkt im Westen und Südwesten, später auch an den Alpen kann es gebietsweise Regenschauer geben. Dann sind auch teils kräftige Gewitter möglich. Die Höchstwerte liegen heute bei 20 Grad an den Küsten und in der Eifel, sonst zwischen 22 und maximal 27 Grad.
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0: auf ein Wort.
1: Ein Bauer ging aufs Feld, um zu säen. Als er die Saat auf seinem Feld ausstreute, fielen einige Samenkörner auf einen Weg, wo sie zertreten wurden. Und die Vögel kamen und pickten sie auf. Andere Körner fielen auf eine dünne Erdkruste mit felsigem Untergrund. Diese Saat ging zwar auf, verdorrte aber, weil die Feuchtigkeit fehlte. Andere Samenkörner fielen in die Dornen, die schnell wuchsen und die zarten Halme erstickten. Wieder andere fielen auf fruchtbaren Boden. Der gute Boden steht für verlässliche, aufrichtige Menschen, die Gottes Botschaft hören, an ihr festhalten und durch ihre Beständigkeit viel Frucht hervorbringen.
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1: Ich bin Jerome Nussbaum. US-Präsident Trump macht wieder Hoffnung auf ein baldiges Abkommen mit dem Iran. Er geht nach eigenen Angaben davon aus, dass eine Einigung kurz bevorsteht.
2: Als Zeitraum dafür nannte er in einem TV-Interview die nächste Woche. Es gehe um eine Verlängerung des Waffenstillstands und darum, dass die Straße von Hormus wieder freigegeben wird. Allerdings hatte Teheran gestern erklärt, man habe die Gespräche mit den USA vorläufig gestoppt. Sie würden erst weitergehen, wenn die israelische Armee ihre Einsätze im Libanon und dem Gazastreifen beende. In diesem Fall will Trump nach seinen Worten eine Deeskalation bewirkt haben. Beide Seiten hätten demnach versprochen, ihre Angriffe einzustellen. Noah Ulrich, Redaktion.
1: In Deutschland leben wieder deutlich mehr Menschen in Armut als in den vergangenen Jahren. Laut dem neuen Armutsbericht des Paritätischen Gesamtverbands galten 2025 mehr als 13 Millionen Menschen als arm. Die Quote ist demnach auf einen Rekordwert von 16% der Bevölkerung gestiegen. Am stärksten betroffen sind weiterhin vor allem alleinerziehende und alleinlebende Menschen. Als arm gelten diejenigen, die in einem Haushalt leben, der weniger als 60% des mittleren Nettoeinkommens aller Haushalte in Deutschland zur Verfügung hat. Bundesarbeitsministerin Baas spricht sich dafür aus, langfristig Beamte in die gesetzliche Rentenversicherung einzubeziehen. Sie sagte bei einer Veranstaltung der Rheinischen Post, für eine große Reform sei ein gemeinsames System nötig.
3: Nach ihren Worten wäre mehr im Topf, wenn alle einzahlten. Und der Staat müsse nicht so viel zuzahlen, so Baas. Erste Schritte in Richtung einer Einbeziehung von Beamten könnten bei der jetzt geplanten Rentenreform getan werden. Zuletzt hatte der Sozialverband Deutschland eine Einbindung von Beamten in die gesetzliche Kranken- und Pflegeversicherung gefordert. Die SPD-Chefin zeigte sich auch grundsätzlich offen für ein höheres Renteneintrittsalter über 67 Jahre hinaus nach 2031. Allerdings müsse es für die, die nicht so lange arbeiten könnten, spezielle Lösungen geben. Ulrike Klein, Redaktion.
1: Die Zahl der Toten und Verletzten nach neuen massiven russischen Angriffen auf die Ukraine steigt. Allein in Kiew ist jetzt die Rede von mindestens 4 Menschen, die in der Nacht ums Leben gekommen sind. 58 Verletzte hat die Militärverwaltung gezählt. Mehrere Gebäude seien in Brand geraten. Ein Hochhaus stürzte nach einem Raketenbeschuss ein. Insgesamt soll es 9 Tote im ganzen Land gegeben haben und fast 100 Verletzte. Der US-Bundesstaat Florida verklagt den ChatGPT-Entwickler OpenAI. Der Generalstaatsanwalt wirft dem KI-Unternehmen und dessen Chef Altman vor, die Nutzer zu gefährden. Konkret heißt es, der Chatbot sei eine Bedrohung für die öffentliche Sicherheit, denn er habe schon zu Gewalt ermutigt, etwa weil sich Nutzer vor einem Schusswaffenangriff Ratschläge darüber geholt haben. OpenAI hatte die Vorwürfe zurückgewiesen. Inzwischen verzeichnet die künstliche Intelligenz wöchentlich 900 Millionen Nutzer.
0: Die Nachrichten wurden bereitgestellt von Radio Aktuell. 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
1: Wir schauen auf die aktuellen Temperaturen. Köln und Bonn 19 Grad, Hamburg 20, Bremen 18. 20 messen wir auch in Berlin und in Dresden. 19 sind es in Frankfurt am Main und in Stuttgart, 18 in München und jeweils 19 in Erfurt und auch in Münster. Vom Nordosten bis nach Ostbayern ist es heute wolkig mit einigen sonnigen Abschnitten und auch weitgehend trocken. Sonst ist es dichter bewölkt im Westen und Südwesten. Später auch an den Alpen kann es gebietsweise Regenschauer geben. Dann sind auch teils kräftige Gewitter möglich. Die Höchstwerte liegen heute bei 20 Grad an den Küsten und in der Eifel, sonst zwischen 22 und maximal 27 Grad.
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1: Ich fühle mich unbrauchbar, aber du, Gott, sagst, ich bin wunderschön. Perfekt gemacht und perfekt geliebt. Du siehst in mir Großes und bist stolz auf mich. Andere denken, ich sei vergeudete Zeit. Aber du siehst einen Rohdiamanten. Du machst keine Fehler. Ich bin perfekt gemacht und perfekt geliebt. Courtney Ramirez, Perfectly Loved.
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1: Ich bin Jerome Nussbaum. Die ukrainische Hauptstadt Kiew ist erneut massiv von Russland unter Beschuss genommen worden. Dabei soll Moskau auch wieder eine Hyperschallrakete eingesetzt haben. Dieses Mal vom Typ Zircon.
2: Im Zentrum der 3-Millionen-Stadt waren in der Nacht immer wieder Explosionen zu hören. Feuerbälle schossen in die Luft, dunkle Rauchwolken stiegen auf. Nach Angaben von Bürgermeister Klitschko ist ein mehrstöckiges Wohnhaus eingestürzt. Unter den Trümmern wurden verschüttete Bewohner befürchtet. Tausende hatten sich vorher nach einer Warnung von Präsident Zelensky in Metrotunneln und Luftschutzkellern in Sicherheit gebracht. Bisher haben die Behörden nach Angriffen auch auf die Großstadt Dnipro mit Marschflugkörpern und Drohnen 9 Tote bestätigt und 100 Verletzte. Allein in Kiew starben mindestens 4 Menschen. Noah Ulrich, Redaktion.
1: Die Armutsquote in Deutschland ist auf ein Rekordniveau gestiegen. Es leben so viele Menschen in Armut wie seit Jahren nicht mehr, ergab der Jahresbericht des Paritätischen Wohlfahrtsverbandes. Mehr als 13 Millionen Menschen seien betroffen, was einer Armutsquote von 16% entspricht. Die meisten armen Menschen leben demnach in Bremen, gefolgt von Sachsen-Anhalt mit Quoten von mehr als 21%. Das BSW als Linksaußenpartei öffnet sich 3 Monate vor den Landtagswahlen in Mecklenburg-Vorpommern und Sachsen-Anhalt der AfD. Parteigründerin Sarah Wagenknecht sagte der Bild, mit einer Stimme für das BSW werde die Brandmauer abgewählt.
3: In beiden Ländern droht das BSW laut Umfragen an der 5%-Hürde zu scheitern. Wagenknecht setzt deshalb zum Wahlkampfauftakt auf eine mögliche Unterstützung einer AfD-Minderheitsregierung. Für eine alleinige würde es auch nach den zuletzt starken Werten nicht reichen. In Mecklenburg-Vorpommern bezweifelt AfD-Landeschef Holm zwar, dass es das BSW in den Landtag von Schwerin schafft. Falls doch, wäre man aber gesprächsbereit. Bis dahin müsse das BSW aber seine grundsätzliche Position zur AfD klarstellen. Ulrike Klein, Redaktion.
1: Bundesentwicklungsministerin Alabali Radovan hat ihre Reise in den Libanon abbrechen müssen. Es gab militärische Sicherheitsbedenken. Deshalb musste sie umkehren. Danach rief sie zu einem nachhaltigen Waffenstillstand zwischen Israel und dem Libanon auf. Die Terrororganisation Hisbollah müsse ihre Angriffe auf den Norden Israels einstellen, sagte sie im Deutschlandfunk. Gleichzeitig lobte sie US-Präsident Trump für dessen Initiative um eine Deeskalation. Laut Radovan unterstützt Deutschland die libanesische Regierung. Sie sei die erste, die überhaupt bereit sei, die Hisbollah zu entwaffnen. Bundesverkehrsminister Schnieder hat auf einer Rastanlage auf der A2 bei Hamm einen neuen Stellplatz-Infodienst für Lkw-Fahrer in Betrieb genommen. Das System soll echtzeitnahe Daten liefern, inwieweit die Parkplätze auf den deutschen Autobahnraststätten belegt sind. So sollen Lkw-Fahrer künftig leichter einen Standort finden, wo sie ihre Ruhezeiten verbringen können. Basis für den Infodienst sind Daten aus dem Lkw-Mautsystem.
0: Die Nachrichten wurden bereitgestellt von Radio Aktuell. 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
1: Die Temperaturen liegen im Moment in Köln und in Bonn bei 19 Grad, Hamburg 22, Bremen 20, in Berlin messen wir 23 Grad, in Dresden und Frankfurt am Main 22, Stuttgart 23, München und Erfurt 21 Grad und Münster 20. Vom Nordosten bis nach Ostbayern ist es heute wolkig mit einigen sonnigen Abschnitten und auch weitgehend trocken. Sonst ist es dichter bewölkt im Westen und Südwesten, später auch an den Alpen kann es gebietsweise Regenschauer geben. Dann sind auch teils kräftige Gewitter möglich. Die Höchstwerte liegen heute bei 20 Grad an den Küsten und in der Eifel, sonst zwischen 22 und maximal 27 Grad.
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0: Ihr hört ERF Yes am Dienstag. Kennt ihr das Gefühl, euch selbst im Weg zu stehen? Ja, manchmal. Da kann das ja zum Beispiel irgendwie die Angst vor etwas sein, die uns so ein bisschen lähmt. Oder auch manchmal einfach die eigene Trägheit. Komm ich heute nicht, komm ich morgen? Ha, man kennt's. Der Song Move von Alan Scott, der spricht genau in diese Situation rein und davon, dass Veränderung trotzdem möglich ist. Und Alan Scott, der weiß, wovon er singt. Der hat nämlich eine ziemlich bewegte Lebensgeschichte hinter sich. Der war drogenabhängig und dementsprechend in Sucht gefangen, die sein ganzes Leben in Dunkelheit gerissen hat, wie er selbst sagt. Aber er ist da rausgekommen. Durch Glauben und durch Hoffnung. Move ist ein Song, der daraus entstanden ist und das ist mehr als eine Motivationshymne. Das ist eine Einladung, loszugehen, auch wenn es vielleicht manchmal schwer ist und darauf zu vertrauen, dass Gott alles zum Guten wenden kann. Hier sind für euch die Highlights des Textes von Move. Das ist Alan Scott bei ERF Yes.
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2: Du lebst mit Tunnelblick. Ich sehe es dir an. Du hast bisher nur halb gelebt. Angst hält dich gefangen. Du fühlst dich wie gelähmt. Hoffnung finden, das wäre genau das, was du brauchst. Du musst dich bewegen. Ich spüre schon, da kommt etwas in Schwung. Eine neue Sichtweise, ein Höhenflug. Gott wird dir hindurchhelfen. Und es wird nicht mehr lang dauern. Halte durch. Mach weiter. Bleib einfach in Bewegung. Alan Scott. Move.
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1: Demütige Männer und Frauen haben keine schlechte Meinung über sich selbst, weil sie gar nicht so oft über sich selbst nachdenken. Brennan Manning.

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1: Ich lebe oft im Takt meines Kalenders. Montag, die Woche beginnt, aber innerlich bin ich noch nicht ganz da. Freitag, endlich Wochenende. Winter, ja, irgendwie durchhalten. Sommer, kurz aufatmen, bevor es wieder zu heiß wird. Vieles läuft einfach in festen Rhythmen und ehrlich gesagt hinterfrage ich das selten. Dabei steht schon ganz am Anfang in der Bibel, Gott sprach, am Himmel sollen Lichter entstehen, um den Tag von der Nacht zu unterscheiden. Sie sollen Zeichen sein, anhand derer die Jahreszeiten und die Jahre bestimmt werden. Dieser Gedanke beschäftigt mich. Ordnung, Rhythmus, Zeiten, all das scheint nicht zufällig zu sein. Vielleicht braucht unser Leben genau das. Lichtpunkte zur Orientierung, einen Wechsel von Arbeit und Ruhe, von Anfang und Pause. Mich fasziniert der Gedanke, dass hinter diesem Rhythmus kein kalter Ablauf steckt, sondern ein Gott, der sich Gedanken darüber gemacht hat, wie Leben gelingen kann.
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1: Ich bin Jerome Nussbaum. Die ukrainische Hauptstadt Kiew ist erneut massiv von Russland unter Beschuss genommen worden. Dabei soll Moskau auch wieder eine Hyperschallrakete eingesetzt haben, dieses Mal vom Typ Zircon.
2: Im Zentrum der 3-Millionen-Stadt waren in der Nacht immer wieder Explosionen zu hören. Feuerbälle schossen in die Luft, dunkle Rauchwolken stiegen auf. Nach Angaben von Bürgermeister Klitschko ist ein mehrstöckiges Wohnhaus eingestürzt. Unter den Trümmern wurden verschüttete Bewohner befürchtet. Tausende hatten sich vorher nach einer Warnung von Präsident Zelensky in Metrotunneln und Luftschutzkellern in Sicherheit gebracht. Bisher haben die Behörden nach Angriffen auch auf die Großstadt Dnipro mit Marschflugkörpern und Drohnen 9 Tote bestätigt und 100 Verletzte. Allein in Kiew starben mindestens 4 Menschen. Noah Ulrich, Redaktion.
1: Die Armutsquote in Deutschland ist auf ein Rekordniveau gestiegen. Es leben so viele Menschen in Armut wie seit Jahren nicht mehr, ergab der Jahresbericht des Paritätischen Wohlfahrtsverbandes. Mehr als 13 Millionen Menschen seien betroffen, was einer Armutsquote von 16% entspricht. Die meisten armen Menschen leben demnach in Bremen, gefolgt von Sachsen-Anhalt mit Quoten von mehr als 21%. Das BSW als Linksaußenpartei öffnet sich 3 Monate vor den Landtagswahlen in Mecklenburg-Vorpommern und Sachsen-Anhalt der AfD. Parteigründerin Sarah Wagenknecht sagte der Bild, mit einer Stimme für das BSW werde die Brandmauer abgewählt.
3: In beiden Ländern droht das BSW laut Umfragen an der 5%-Hürde zu scheitern. Wagenknecht setzt deshalb zum Wahlkampfauftakt auf eine mögliche Unterstützung einer AfD-Minderheitsregierung. Für eine alleinige würde es auch nach den zuletzt starken Werten nicht reichen. In Mecklenburg-Vorpommern bezweifelt AfD-Landeschef Holm zwar, dass es das BSW in den Landtag von Schwerin schafft. Falls doch, wäre man aber gesprächsbereit. Bis dahin müsse das BSW aber seine grundsätzliche Position zur AfD klarstellen. Ulrike Klein, Redaktion.
1: Bundesentwicklungsministerin Alabali Radovan hat ihre Reise in den Libanon abbrechen müssen. Es gab militärische Sicherheitsbedenken. Deshalb musste sie umkehren. Danach rief sie zu einem nachhaltigen Waffenstillstand zwischen Israel und dem Libanon auf. Die Terrororganisation Hisbollah müsse ihre Angriffe auf den Norden Israels einstellen, sagte sie im Deutschlandfunk. Gleichzeitig lobte sie US-Präsident Trump für dessen Initiative um eine Deeskalation. Laut Radovan unterstützt Deutschland die libanesische Regierung. Sie sei die erste, die überhaupt bereit sei, die Hisbollah zu entwaffnen. Bundesverkehrsminister Schnieder hat auf einer Rastanlage auf der A2 bei Hamm einen neuen Stellplatz-Infodienst für Lkw-Fahrer in Betrieb genommen. Das System soll echtzeitnahe Daten liefern, inwieweit die Parkplätze auf den deutschen Autobahnraststätten belegt sind. So sollen Lkw-Fahrer künftig leichter einen Standort finden, wo sie ihre Ruhezeiten verbringen können. Basis für den Infodienst sind Daten aus dem Lkw-Mautsystem.
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1: Die Temperaturen liegen im Moment in Köln und in Bonn bei 19 Grad, Hamburg 22, Bremen 20, in Berlin messen wir 23 Grad, in Dresden und Frankfurt am Main 22, Stuttgart 23, München und Erfurt 21 Grad und Münster 20. Vom Nordosten bis nach Ostbayern ist es heute wolkig mit einigen sonnigen Abschnitten und auch weitgehend trocken. Sonst ist es dichter bewölkt im Westen und Südwesten, später auch an den Alpen kann es gebietsweise Regenschauer geben. Dann sind auch teils kräftige Gewitter möglich. Die Höchstwerte liegen heute bei 20 Grad an den Küsten und in der Eifel, sonst zwischen 22 und maximal 27 Grad.

54, 74, 90, 2014 und vielleicht bald 2026. Moin, ERF, hier ist es hier. Ja, so langsam aber sicher wird's ernst, ne? Die deutsche Nationalmannschaft rund um Julian Nagelsmann reist heute nach Chicago. Die letzten Vorbereitungen für die WM laufen an. Und die ist mal wieder nicht ganz unumstritten. Iran-Konflikt, politische Lage in den USA, Einreisebeschränkungen für Fans. Es gab ja sogar schon Boykottdiskussionen. Ach, da willst du einfach irgendwie mal Fußball gucken und dann befindest du dich plötzlich in einer echten inneren Zerrissenheit. Kann ich das verantworten, da einzuschalten? Tja, was machen wir? Ich sag, ja, irgendwie schon, ne? Aber ich wünsche mir auch einfach mal wieder eine WM, bei der man sich das halt nicht fragen muss. Weil Sport ist so eigentlich genau das Gegenteil von irgendwelchen politischen, aufgeladenen Situationen. Und das hat uns 2010 zum Beispiel schon Canaan gezeigt mit dem Hit Waving Flag. Ein Song, der aus echter Not entstanden ist, aus seiner Flucht aus Somalia. Und trotzdem, oder gerade deswegen, wurde er zur Hymne der Hoffnung. Nicht trotz der schwierigen Welt, sondern mittendrin. Und das ist so ein bisschen mein Wunsch, der sich darin widerspiegelt. Dass Sport uns daran erinnert, was geht, wenn wir aufhören, auf Unterschiede zu schauen. Ich glaube, Sport kann uns zeigen, worum es eigentlich geht, weil er Menschen für einen Moment zusammenbringt, sodass wir wieder anfangen, gemeinsam die Fahne zu schwingen. Ich drücke der DFB 11 jedenfalls die Daumen und das Ganze untermalen wir jetzt noch mit dem Song, über den ich gerade gesprochen habe. Hier ist für euch Canaan mit Waving Flag bei ERF Yes. Kurz vor der WM.

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1: Die Ernte ist groß, doch die Zahl der Arbeiter ist klein. Betet zum Herrn, der für die Ernte zuständig ist, und bittet ihn, mehr Arbeiter auf seine Felder zu schicken. Nun geht und denkt daran, dass ich euch wie Lämmer unter die Wölfe schicke.
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1: Ist jetzt ein Sensorpflaster als Lebensretter im Katastrophenfall. Stellt euch eine Lage vor, die wirklich niemand erleben will. Sowas wie ein Zugunglück, ein Erdbeben, großes Chaos und Rettungskräfte müssen in Sekunden entscheiden, wer wird zuerst versorgt. Genau diese brutale Situation nennt man Massenanfall von Verletzten. Und jetzt kommt eine richtig gute Nachricht aus der Forschung. Am Fraunhofer Institut für integrierte Schaltungen, IIS, wird an drahtlosen Sensorpflastern gearbeitet, die in solchen Katastrophenfällen Leben retten könnten. Wie der BR berichtet, werden die auf Brust und Stirn geklebt, eben wie so ein Pflaster, und senden dann die Vitaldaten in Echtzeit per Funk. Also zum Beispiel Puls, Sauerstoff, Sättigung, Atemfrequenz oder sogar Daten zur Herzfunktion. Und das Krasse ist, die Werte gehen zusammen mit dem Standort an eine zentrale Einsatzleitung. Das heißt, wenn jemand plötzlich kritisch absackt, dann gibt es sofort einen Alarm und die Hilfe kann ganz gezielt dahin, wo sie jetzt im Moment am meisten gebraucht wird. Bis 2029 sollen die ersten sogenannten Vice Cat Prototypen an den Start gehen und ich finde, das ist mal wieder ein Meilenstein in der Forschung. Richtig starke Sache.

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1: Ich bin Silke Rech. Die Inflation im Euroraum ist im Mai erneut gestiegen. Nach einer ersten Schätzung des EU-Statistikamts Eurostat lagen die Verbraucherpreise 3,2% höher als vor einem Jahr. Als wichtiger Grund gelten weiterhin hohe Energiepreise. In Deutschland lag die Inflationsrate zuletzt bei 2,7%. Die Europäische Union will Abschiebungen erleichtern und hat dafür neue Regeln auf den Weg gebracht. Geplant sind unter anderem sogenannte Rückkehrzentren in Staaten außerhalb der EU.
2: In Deutschland gibt es daran jedoch Kritik. Politiker von SPD und Grünen warnen vor langen Haftzeiten für abgelehnte Asylbewerber und fordern die Einhaltung von Menschenrechten. Außerdem ist bislang noch unklar, welches Land solche Rückkehrzentren aufnehmen würde. Noah Ulrich, Redaktion.
1: Bundeskanzler Merz hat die Bürger dazu aufgerufen, die geplanten Reformen der Bundesregierung mitzutragen. Beim Ostdeutschen Wirtschaftsforum in Bad Saarow sagte er, Politik, Unternehmen und Beschäftigte müssten gemeinsam an Lösungen arbeiten. Zugleich dämpfte Merz die Erwartungen. Schnelle und große Veränderungen werde es nicht geben. Die Bundesregierung plant bis zur Sommerpause Reformen, unter anderem bei Rente und Steuern. Für einen Besuch im Kölner Dom wird ab Juli Eintritt fällig. Besucher müssen dann 12 Euro bezahlen. Das hat die Domverwaltung heute bekannt gegeben. Mit den Einnahmen sollen unter anderem Sanierungs- und Erhaltungsarbeiten finanziert werden. Wer einen Gottesdienst besucht, kann den Dom weiterhin kostenlos betreten. Auch viele bekannte Kathedralen im Ausland verlangen bereits Eintritt, darunter die St. Pauls-Kathedrale in London und die Sagrada Familia in Barcelona. Im Prozess zum Anschlag auf den Magdeburger Weihnachtsmarkt sind weitere Beweisanträge gestellt worden. Die Nebenklage möchte zusätzliche Arztberichte einbringen, um die Folgen für die Opfer zu dokumentieren. Auch die Verteidigung und der Angeklagte selbst stellten Anträge. Der Prozess befindet sich inzwischen in der Schlussphase. Danach könnte die Generalstaatsanwaltschaft mit ihrem Plädoyer beginnen.
0: Die Nachrichten wurden bereitgestellt von Radio Aktuell. 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
1: Die aktuellen Temperaturen in Köln, Bonn 20 Grad, in Hamburg 23, in Bremen 21, in Berlin und Dresden 24, in Frankfurt am Main 25, in Stuttgart 24, in München und Erfurt 22 und in Münster 21 Grad. Heute ziehen von Westen her Schauer und teils kräftige Gewitter auf. Im Osten bleibt es noch länger freundlich. Dazu werden 22 bis 28 Grad erreicht. Am Abend breiten sich die Gewitter weiter aus. Morgen wird es etwas kühler bei 17 bis 23 Grad. Neben Sonne und Wolken sind einzelne Schauer oder kurze Gewitter möglich.

durch den Dienstag mit ERF Yes. Kennt ihr das Gefängnis im Kopf? Ich habe heute Nacht wieder ein bisschen drin festgesteckt, muss ich ehrlich sagen. Kennt ihr vielleicht, man wird wach und wälzt irgendwelche kuriosen Gedanken. Also es ist nicht so ein Gefängnis irgendwie aus Stein, sondern aus Druck. Dieses Gefühl von ich muss liefern und im Hintergrund läuft die Dauerschleife. Was denken die anderen eigentlich gerade von mir? Tja, und das sind gefühlt ziemlich kleine Probleme, passen aber analog zu einem neuen Song auf der Playlist. US-Musiker Ryan Ellis ist nämlich wirklich im Gefängnis gewesen und hat dort mit den Insassen gesprochen, die sich von der Außenwelt völlig vergessen gefühlt haben, die beschämt waren und gedacht haben, wir sind abgeschrieben. Und die haben trotzdem erlebt, dass Gott Menschen nicht einfach aufgibt. Der Song, den ich jetzt für euch habe, sagt, Schuld und Angst und Scham müssen nicht das letzte Wort haben. Passend dazu gibt es eine Bibelstelle. Im 2. Korintherbrief steht die: Gehört also jemand zu Christus, dann ist er ein neuer Mensch. Was vorher war, ist vergangen. Etwas völlig Neues hat begonnen. Und ich mag an der Bibelstelle, dass sie nicht so tut, als wäre nichts gewesen, aber sie macht eben Raum für einen Neustart. Und vielleicht ist das heute eine Erinnerung für euch. Ihr seid mehr als eure Fehler. Ihr verdient eine zweite Chance und habt die Möglichkeit, es auf der einen Seite besser zu machen und auf der anderen Seite darauf zu vertrauen und zu hoffen, dass Gott an eurer Seite steht. Neu für euch bei ERF Yes ist Ryan Ellis zusammen mit God Behind Bars Music. Set me free.

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1: Es ist nicht immer leicht, das Gute zu sehen. Gerade wenn es nicht so läuft, wie ich es mir vorstelle. Ich weiß, wie es sich anfühlt, wenn ein Lächeln nur aufgesetzt ist. Aber selbst 100 Sorgen können das Gute nicht verdecken, das du Gott mir gibst. Es braucht keine rosarote Brille, um Gold im Alltagswahnsinn zu entdecken. Es sind die kleinen Dinge, auf die es ankommt. Natalie Lane, Grateful For.
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1: Lass mal bleiben hier.

0: es. Durch den Alltag mit ERF Yes und dem Album der Woche, das von einer Künstlerin aus Australien kommt, die bei uns im Programm noch nie gespielt wurde. Die Rede ist von Bella Taylor Smith Album For The Home. Das ist vor kurzem erschienen. Anne, kannst du uns mal verraten, wer Bella Taylor Smith eigentlich ist und was ihre Musik ausmacht?
1: Ja klar, Bella Taylor Smith ist keine Unbekannte. Sie hat 2021 The Voice in Australien gewonnen, mit einer Stimme, die selbst die Jury-Coaches zum Weinen gebracht hat.
0: Wow.
1: Seitdem hat sie über 50 Millionen Streams gesammelt, aber was sie antreibt, ist nicht der Ruhm oder der große Erfolg.
0: Wenn es nicht der Ruhm ist, was ist es denn dann?
1: Bella wächst in Sydney auf, die Eltern trennen sich früh. Mit 15 verändert sich alles. Ihr Vater beginnt Drogen zu nehmen. 2020 wird er verhaftet. Ihre jüngere Schwester Gabby zieht zu ihr. Bella ist erst Anfang 20 und plötzlich Hauptbezugsperson. Und trotzdem sagt sie, ich liebe sie, sie ist meine Schwester. Ich würde es nicht anders wollen. Gabby ist ihre größte Inspiration. Und ich finde das besonders berührend und es hat mich auch an meine eigene Geschwisterbeziehung erinnert.
0: Ja, aber nicht nur ihre Familie scheint ihr viel Halt zu geben, der Bella Taylor.
1: Genau, also auch ihr Glaube spielt eine große Rolle in ihrem Leben. Als Jugendliche kommt sie zum Glauben, bei einer Jugendgruppe mitten im Lobpreis. Sie sagt selbst, Gott hat mir wirklich das Leben gerettet. Vorher hatte ich nicht viel oder gar nichts. Mein Glauben zu finden, Kirche und Gemeinschaft zu finden, das hat mich vollständig gerettet. Und genau das hört man auch in ihrem Lied When I Think About My Jesus. Hier singt sie davon, wie Gott sie nie verlassen hat und auch in der dunkelsten Zeit ihres Lebens Hoffnung geschenkt hat.
0: Und ich würde sagen, in genau das hören wir jetzt mal rein. When I Think About My Jesus, das ist Bella Taylor Smith mit dem Album der Woche bei ERF Yes for the Home.

Bella, Taylor Smith. Mit dem Album der Woche For the Home und dem Song When I Think About My Jesus bei ERFES.

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1: Ich bin Silke Rech. Die Inflation im Euroraum ist im Mai erneut gestiegen. Nach einer ersten Schätzung des EU-Statistikamts Eurostat lagen die Verbraucherpreise 3,2% höher als vor einem Jahr. Als wichtiger Grund gelten weiterhin hohe Energiepreise. In Deutschland lag die Inflationsrate zuletzt bei 2,7%. Die Europäische Union will Abschiebungen erleichtern und hat dafür neue Regeln auf den Weg gebracht. Geplant sind unter anderem sogenannte Rückkehrzentren in Staaten außerhalb der EU.
2: In Deutschland gibt es daran jedoch Kritik. Politiker von SPD und Grünen warnen vor langen Haftzeiten für abgelehnte Asylbewerber und fordern die Einhaltung von Menschenrechten. Außerdem ist bislang noch unklar, welches Land solche Rückkehrzentren aufnehmen würde. Noah Ulrich, Redaktion.
1: Bundeskanzler Merz hat die Bürger dazu aufgerufen, die geplanten Reformen der Bundesregierung mitzutragen. Beim Ostdeutschen Wirtschaftsforum in Bad Saarow sagte er, Politik, Unternehmen und Beschäftigte müssten gemeinsam an Lösungen arbeiten. Zugleich dämpfte Merz die Erwartungen. Schnelle und große Veränderungen werde es nicht geben. Die Bundesregierung plant bis zur Sommerpause Reformen, unter anderem bei Rente und Steuern. Für einen Besuch im Kölner Dom wird ab Juli Eintritt fällig. Besucher müssen dann 12 Euro bezahlen. Das hat die Domverwaltung heute bekannt gegeben. Mit den Einnahmen sollen unter anderem Sanierungs- und Erhaltungsarbeiten finanziert werden. Wer einen Gottesdienst besucht, kann den Dom weiterhin kostenlos betreten. Auch viele bekannte Kathedralen im Ausland verlangen bereits Eintritt, darunter die St. Pauls-Kathedrale in London und die Sagrada Familia in Barcelona. Im Prozess zum Anschlag auf den Magdeburger Weihnachtsmarkt sind weitere Beweisanträge gestellt worden. Die Nebenklage möchte zusätzliche Arztberichte einbringen, um die Folgen für die Opfer zu dokumentieren. Auch die Verteidigung und der Angeklagte selbst stellten Anträge. Der Prozess befindet sich inzwischen in der Schlussphase. Danach könnte die Generalstaatsanwaltschaft mit ihrem Plädoyer beginnen.
0: Die Nachrichten wurden bereitgestellt von Radio Aktuell. 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
1: Die aktuellen Temperaturen in Köln, Bonn 20 Grad, in Hamburg 23, in Bremen 21, in Berlin und Dresden 24, in Frankfurt am Main 25, in Stuttgart 24, in München und Erfurt 22 und in Münster 21 Grad. Heute ziehen von Westen her Schauer und teils kräftige Gewitter auf. Im Osten bleibt es noch länger freundlich. Dazu werden 22 bis 28 Grad erreicht. Am Abend breiten sich die Gewitter weiter aus. Morgen wird es etwas kühler bei 17 bis 23 Grad. Neben Sonne und Wolken sind einzelne Schauer oder kurze Gewitter möglich.

0: Der Spruch des Tages.
1: Ich lebe oft im Takt meines Kalenders. Montag, die Woche beginnt, aber innerlich bin ich noch nicht ganz da. Freitag, endlich Wochenende. Winter, ja, irgendwie durchhalten. Sommer, kurz aufatmen, bevor es wieder zu heiß wird. Vieles läuft einfach in festen Rhythmen und ehrlich gesagt hinterfrage ich das selten. Dabei steht schon ganz am Anfang in der Bibel, Gott sprach, am Himmel sollen Lichter entstehen, um den Tag von der Nacht zu unterscheiden. Sie sollen Zeichen sein, anhand derer die Jahreszeiten und die Jahre bestimmt werden. Dieser Gedanke beschäftigt mich. Ordnung, Rhythmus, Zeiten, all das scheint nicht zufällig zu sein. Vielleicht braucht unser Leben genau das. Lichtpunkte zur Orientierung, einen Wechsel von Arbeit und Ruhe, von Anfang und Pause. Mich fasziniert der Gedanke, dass hinter diesem Rhythmus kein kalter Ablauf steckt, sondern ein Gott, der sich Gedanken darüber gemacht hat, wie Leben gelingen kann.
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54, 74, 90, 2014 und vielleicht bald 2026. Moin, ERF, hier ist es hier. Ja, so langsam aber sicher wird's ernst, ne? Die deutsche Nationalmannschaft rund um Julian Nagelsmann reist heute nach Chicago. Die letzten Vorbereitungen für die WM laufen an. Und die ist mal wieder nicht ganz unumstritten. Iran-Konflikt, politische Lage in den USA, Einreisebeschränkungen für Fans. Es gab ja sogar schon Boykottdiskussionen. Ach, da willst du einfach irgendwie mal Fußball gucken und dann befindest du dich plötzlich in einer echten inneren Zerrissenheit. Kann ich das verantworten, da einzuschalten? Tja, was machen wir? Ich sag, ja, irgendwie schon, ne? Aber ich wünsche mir auch einfach mal wieder eine WM, bei der man sich das halt nicht fragen muss. Weil Sport ist so eigentlich genau das Gegenteil von irgendwelchen politischen, aufgeladenen Situationen. Und das hat uns 2010 zum Beispiel schon Canaan gezeigt mit dem Hit Waving Flag. Ein Song, der aus echter Not entstanden ist, aus seiner Flucht aus Somalia. Und trotzdem, oder gerade deswegen, wurde er zur Hymne der Hoffnung. Nicht trotz der schwierigen Welt, sondern mittendrin. Und das ist so ein bisschen mein Wunsch, der sich darin widerspiegelt. Dass Sport uns daran erinnert, was geht, wenn wir aufhören, auf Unterschiede zu schauen. Ich glaube, Sport kann uns zeigen, worum es eigentlich geht, weil er Menschen für einen Moment zusammenbringt, sodass wir wieder anfangen, gemeinsam die Fahne zu schwingen. Ich drücke der DFB 11 jedenfalls die Daumen und das Ganze untermalen wir jetzt noch mit dem Song, über den ich gerade gesprochen habe. Hier ist für euch Canaan mit Waving Flag bei ERF Yes. Kurz

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1: Ich bin Silke Reich. Der neue ungarische Ministerpräsident Mocsár ist zu seinem Antrittsbesuch nach Berlin gekommen. Dabei bezeichnete er Deutschland als wichtigen Partner.
2: Mocsár kündigte an, die wirtschaftliche und kulturelle Zusammenarbeit beider Länder zu stärken. Bundeskanzler Merz sprach von guten Gesprächen über die künftige Zusammenarbeit. Außerdem ging es um europäische Themen und die weitere Unterstützung der Ukraine. Timo Wiesner, Redaktion.
1: Das israelische Parlament hat in erster Lesung für seine eigene Auflösung gestimmt. Damit rückt eine mögliche Neuwahl näher. Hintergrund ist ein Streit innerhalb der Regierungskoalition über den Militärdienst für streng religiöse Männer. Bevor das Parlament tatsächlich aufgelöst wird, sind noch zwei weitere Abstimmungen nötig. Im Ostkongo und im Nachbarland Uganda steigt die Zahl der Ebola-Fälle weiter an. Nach Angaben der Behörden wurden im Kongo bereits mehr als 300 Infektionen bestätigt. In Uganda sind inzwischen 15 Fälle registriert worden. Die Weltgesundheitsorganisation geht davon aus, dass die tatsächliche Zahl der Erkrankten noch höher sein könnte. Für die aktuelle Virusvariante gibt es bislang weder einen Impfstoff noch eine spezielle Behandlung. Die EU-Kommission fordert Deutschland und 8 weitere Länder auf, ihre Grenzkontrollen innerhalb des Schengen-Raums zu beenden. Nach Ansicht der Behörde gibt es wirksamere Möglichkeiten für Sicherheit und Kontrolle. Zu den betroffenen Ländern gehören unter anderem Deutschland, Frankreich, Österreich und die Niederlande. Die EU-Kommission muss solche Kontrollen prüfen, wenn sie länger als ein Jahr bestehen. Die Antidiskriminierungsstelle des Bundes hat im vergangenen Jahr so viele Anfragen wie noch nie zuvor erhalten. Mehr als 13.000 Menschen meldeten Fälle von möglicher Benachteiligung. Am häufigsten ging es um rassistische Diskriminierung. Dazu zählen zum Beispiel Probleme bei der Wohnungssuche oder Benachteiligungen im Berufsleben.
0: Die Nachrichten wurden bereitgestellt von Radio Aktuell. 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
1: Die aktuellen Temperaturen in Köln-Bonn 21 Grad, in Hamburg 23, in Bremen 22, in Berlin 25, in Dresden 24, in Frankfurt am Main 23, in Stuttgart 19, in München 25, in Erfurt 23 und in Münster 17 Grad. Heute ziehen von Westen her Schauer und teils kräftige Gewitter auf. Im Osten bleibt es noch länger freundlich. Dazu werden 22 bis 28 Grad erreicht. Am Abend breiten sich die Gewitter weiter aus. Morgen wird es etwas kühler bei 17 bis 23 Grad. Neben Sonne und Wolken sind einzelne Schauer oder kurze Gewitter möglich.

0: Ihr hört ERF Yes am Dienstag. Kennt ihr das Gefühl, euch selbst im Weg zu stehen? Ja, manchmal. Da kann das ja zum Beispiel irgendwie die Angst vor etwas sein, die uns so ein bisschen lähmt. Oder auch manchmal einfach die eigene Trägheit. Komm ich heute nicht, komm ich morgen? Ha, man kennt's. Der Song Move von Alan Scott, der spricht genau in diese Situation rein und davon, dass Veränderung trotzdem möglich ist. Und Alan Scott, der weiß, wovon er singt. Der hat nämlich eine ziemlich bewegte Lebensgeschichte hinter sich. Der war drogenabhängig und dementsprechend in Sucht gefangen, die sein ganzes Leben in Dunkelheit gerissen hat, wie er selbst sagt. Aber er ist da rausgekommen durch Glauben und durch Hoffnung. Move ist ein Song, der daraus entstanden ist und das ist mehr als eine Motivationshymne. Das ist eine Einladung, loszugehen, auch wenn es vielleicht manchmal schwer ist und darauf zu vertrauen, dass Gott alles zum Guten wenden kann. Hier sind für euch die Highlights des Textes von Move. Das ist Alan Scott bei ERF Yes.
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2: Du lebst mit Tunnelblick. Ich sehe es dir an. Du hast bisher nur halb geliebt. Angst hält dich gefangen. Du fühlst dich wie gelähmt. Hoffnung finden, das wäre genau das, was du brauchst. Du musst dich bewegen. Ich spüre schon, da kommt etwas in Schwung. Eine neue Sichtweise, ein Höhenflug. Gott wird dir hindurchhelfen. Und es wird nicht mehr lang dauern. Halte durch. Mach weiter. Bleib einfach in Bewegung. Alan Scott. Move.
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1: Bittet und ihr werdet erhalten. Sucht und ihr werdet finden. Klopft an und die Tür wird euch geöffnet werden. Denn wer bittet, wird erhalten. Wer sucht, wird finden. Und die Tür wird jedem geöffnet, der anklopft.
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1: Ist jetzt ein Sensorpflaster als Lebensretter im Katastrophenfall? Stellt euch eine Lage vor, die wirklich niemand erleben will. Sowas wie ein Zugunglück, ein Erdbeben, großes Chaos und Rettungskräfte müssen in Sekunden entscheiden, wer wird zuerst versorgt. Genau diese brutale Situation nennt man Massenanfall von Verletzten. Und jetzt kommt eine richtig gute Nachricht aus der Forschung. Am Fraunhofer Institut für integrierte Schaltungen, IIS, wird an drahtlosen Sensorpflastern gearbeitet, die in solchen Katastrophenfällen Leben retten könnten. Wie der BR berichtet, werden die auf Brust und Stirn geklebt, eben wie so ein Pflaster, und senden dann die Vitaldaten in Echtzeit per Funk. Also zum Beispiel Puls, Sauerstoff, Sättigung, Atemfrequenz oder sogar Daten zur Herzfunktion. Und das Krasse ist, die Werte gehen zusammen mit dem Standort an eine zentrale Einsatzleitung. Das heißt, wenn jemand plötzlich kritisch absackt, dann gibt es sofort einen Alarm und die Hilfe kann ganz gezielt dahin, wo sie jetzt im Moment am meisten gebraucht wird. Bis 2029 sollen die ersten sogenannten Vice-Cat-Prototypen an den Start gehen und ich finde, das ist mal wieder ein Meilenstein in der Forschung. Richtig starke Sache.

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1: Ich bin Silke Reich. Der neue ungarische Ministerpräsident Mocsor ist zu seinem Antrittsbesuch nach Berlin gekommen. Dabei bezeichnete er Deutschland als wichtigen Partner.
2: Mocsor kündigte an, die wirtschaftliche und kulturelle Zusammenarbeit beider Länder zu stärken. Bundeskanzler Merz sprach von guten Gesprächen über die künftige Zusammenarbeit. Außerdem ging es um europäische Themen und die weitere Unterstützung der Ukraine. Timo Wiesner, Redaktion.
1: Das israelische Parlament hat in erster Lesung für seine eigene Auflösung gestimmt. Damit rückt eine mögliche Neuwahl näher. Hintergrund ist ein Streit innerhalb der Regierungskoalition über den Militärdienst für streng religiöse Männer. Bevor das Parlament tatsächlich aufgelöst wird, sind noch zwei weitere Abstimmungen nötig. Im Ostkongo und im Nachbarland Uganda steigt die Zahl der Ebola-Fälle weiter an. Nach Angaben der Behörden wurden im Kongo bereits mehr als 300 Infektionen bestätigt. In Uganda sind inzwischen 15 Fälle registriert worden. Die Weltgesundheitsorganisation geht davon aus, dass die tatsächliche Zahl der Erkrankten noch höher sein könnte. Für die aktuelle Virusvariante gibt es bislang weder einen Impfstoff noch eine spezielle Behandlung. Die EU-Kommission fordert Deutschland und 8 weitere Länder auf, ihre Grenzkontrollen innerhalb des Schengen-Raums zu beenden. Nach Ansicht der Behörde gibt es wirksamere Möglichkeiten für Sicherheit und Kontrolle. Zu den betroffenen Ländern gehören unter anderem Deutschland, Frankreich, Österreich und die Niederlande. Die EU-Kommission muss solche Kontrollen prüfen, wenn sie länger als ein Jahr bestehen. Die Antidiskriminierungsstelle des Bundes hat im vergangenen Jahr so viele Anfragen wie noch nie zuvor erhalten. Mehr als 13.000 Menschen meldeten Fälle von möglicher Benachteiligung. Am häufigsten ging es um rassistische Diskriminierung. Dazu zählen zum Beispiel Probleme bei der Wohnungssuche oder Benachteiligungen im Berufsleben.
0: Die Nachrichten wurden bereitgestellt von Radio Aktuell. 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
1: Die aktuellen Temperaturen in Köln-Bonn 21 Grad, in Hamburg 23, in Bremen 22, in Berlin 25, in Dresden 24, in Frankfurt am Main 23, in Stuttgart 19, in München 25, in Erfurt 23 und in Münster 17 Grad. Heute ziehen von Westen her Schauer und teils kräftige Gewitter auf. Im Osten bleibt es noch länger freundlich. Dazu werden 22 bis 28 Grad erreicht. Am Abend breiten sich die Gewitter weiter aus. Morgen wird es etwas kühler bei 17 bis 23 Grad. Neben Sonne und Wolken sind einzelne Schauer oder kurze Gewitter möglich.

0: mittendrin statt nur dabei. ERF Yes mit dem Album der Woche habt ihr im Ohr. Diese Woche singen Cochrane and Company für euch von ihrem neuen Album Runs in the Blood. Die Band ist bekannt für hoffnungsgefüllte Texte und die brauchen wir heute ja mehr denn je, oder? Stand My Ground ist genauso ein Song, der solchen Text liefert. Es geht ums Kämpfen und ums Nicht-Aufgeben. Samuel, erzähl, wie klingt so ein Kampfsong?
1: Ja, ich leg mal los mit ein paar Lyrics. Ich bin ein Kämpfer, ich bin ein Survivor und ich werde jetzt nicht damit aufhören.
0: Yes, klingt so ein bisschen nach Rocky, ne?
1: Ja, das ist auf jeden Fall so die Haltung, die man da durchspürt von dem Song Stand My Ground. Zumindest im Refrain, denn in den Strophen hört man dann auf einmal so Risse dazwischen, die Herausforderungen, die langen Nächte, das Gewicht auf den Schultern, die Angst.
0: Oh, ich höre schon raus, es ist nicht so einfach, das mit dem Kämpfen. Kämpfer, Überlebender, wie geht denn das wirklich? Woher bekommt er diese Kraft, dieses Selbstbewusstsein, dass er am Ende singt, ich werde siegen?
1: Ja, die Band Cochrane & Co. sind Christen und beziehen sich in dem Sinne auch öfters auf die Bibel. Ich bin da auch auf ein paar Worte aus der Bibel gestoßen, die eigentlich genau so klingen und die auch verraten, woher diese Kraft kommt. Da heißt es dann, werdet stark durch Jesus, seine Kraft kann euch stark machen, greift zu all den Waffen, die Gott für euch bereithält, zieht seine Rüstung an, dann könnt ihr alle heimtückischen Anschläge des Teufels abwehren, bleibt standhaft, also stand your ground, und nur so könnt ihr das Feld behaupten und den Sieg erringen. Und genau davon singt Cochrane dann eben auch in der Bridge. Keine Scham wird mich umwerfen, keine Lügen werden mich umwerfen, kein Teufel wird mich umwerfen. Ich stehe auf festem Grund.
0: Feststehen in Jesus. Ich glaube, das ist das, was wir alle wollen. Und das wollen wir jetzt auch hören. Das ist Stand My Ground von Cochrane & Company aus dem Album der Woche bei ERF Yes.

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1: Wer kann die Tränen abwischen, die du deinen zerbrochenen Träumen hinterher weinst? Wenn du an all die falschen Wege denkst, die du gegangen bist, wer kann daraus etwas Gutes werden lassen? Lass mich dir von meinem Jesus erzählen. Er findet einen Weg, wenn es keinen Weg zu geben scheint. Er steht aus dem Grab wieder auf. Jeden Sünder kann er retten. Seine Liebe ist stark, seine Gnade kostenlos. Und die gute Nachricht ist, das, was er für mich getan hat, das kann er auch für dich tun. Lass mich dir von meinem Jesus erzählen. Ann Wilson, My Jesus.
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durch den Dienstag mit ERF Yes. Kennt ihr das Gefängnis im Kopf? Ich habe heute Nacht wieder ein bisschen drin festgesteckt, muss ich ehrlich sagen. Kennt ihr vielleicht, man wird wach und wälzt irgendwelche kuriosen Gedanken. Also es ist nicht so ein Gefängnis irgendwie aus Steinen, sondern aus Druck. Dieses Gefühl von ich muss liefern und im Hintergrund läuft die Dauerschleife. Was denken die anderen eigentlich gerade von mir? Tja, und das sind gefühlt ziemlich kleine Probleme, passen aber analog zu einem neuen Song auf der Playlist. US-Musiker Ryan Ellis ist nämlich wirklich im Gefängnis gewesen und hat dort mit den Insassen gesprochen, die sich von der Außenwelt völlig vergessen gefühlt haben, die beschämt waren und gedacht haben, wir sind abgeschrieben. Und die haben trotzdem erlebt, dass Gott Menschen nicht einfach aufgibt. Der Song, den ich jetzt für euch habe, sagt, Schuld und Angst und Scham müssen nicht das letzte Wort haben. Passend dazu gibt es eine Bibelstelle. Im 2. Korintherbrief steht die: Gehört also jemand zu Christus, dann ist er ein neuer Mensch. Was vorher war, ist vergangen. Etwas völlig Neues hat begonnen. Und ich mag an der Bibelstelle, dass sie nicht so tut, als wäre nichts gewesen, aber sie macht eben Raum für einen Neustart. Und vielleicht ist das heute eine Erinnerung für euch. Ihr seid mehr als eure Fehler. Ihr verdient eine zweite Chance und habt die Möglichkeit, es auf der einen Seite besser zu machen und auf der anderen Seite darauf zu vertrauen und zu hoffen, dass Gott an eurer Seite steht. Neu für euch bei ERF Yes ist Ryan Ellis zusammen mit God Behind Bars Music. 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
1: Ich bin Selke Rech. Die Gespräche zwischen dem Iran und den USA liegen offenbar auf Eis. Iranische Medien berichten, dass derzeit keine Verhandlungen mehr stattfinden.
2: Als Grund wird der anhaltende Krieg zwischen Israel und der vom Iran unterstützten Hisbollah-Miliz im Libanon genannt. Der Iran drohte zudem mit einer härteren Haltung, falls die Kämpfe weitergehen. Die USA gehen dagegen weiter von Gesprächen mit Teheran aus. Noah Ulrich, Redaktion.
1: Die FDP liegt in einer aktuellen Forsa-Umfrage erstmals seit mehr als einem Jahr wieder bei 5%. Die AfD bleibt mit 27% stärkste Kraft. Die Union verliert einen Prozentpunkt und kommt auf 21%. Die SPD liegt bei 12, die Grünen bei 15 und die Linke bei 11%. Außerdem zeigt die Umfrage, dass viele Menschen mit der Arbeit von Bundeskanzler Merz unzufrieden sind. Mehrere Bundesländer wollen das Selbstbestimmungsgesetz verschärfen. Sachsen, Sachsen-Anhalt und Thüringen planen eine gemeinsame Initiative für die Justizministerkonferenz. Ziel ist es, einen möglichen Missbrauch des Gesetzes zu verhindern. Hintergrund ist der Fall eines verurteilten Rechtsextremisten, der nach einer Änderung von Geschlechtseintrag und Vornamen für Diskussionen gesorgt hatte. Die umstrittene Kürzung der Honorare für Psychotherapeuten ist nach Einschätzung des Bundesgesundheitsministeriums rechtmäßig. Das Ministerium sieht nach eigener Prüfung keine rechtlichen Gründe für eine Beanstandung. Gegen die geplante Honorarsenkung gibt es bundesweit Proteste. Die Kassenärztliche Bundesvereinigung hat bereits angekündigt, gegen die Entscheidung vor Gericht zu ziehen. Das Verteidigungsministerium plant schnellere Genehmigungen für den Bau militärischer Infrastruktur. Ein entsprechender Gesetzentwurf sieht vor, Verfahren zu vereinfachen und bürokratische Hürden abzubauen. Unter bestimmten Voraussetzungen sollen auch Umweltprüfungen entfallen können. Ziel ist es, Kasernen, Munitionslager und andere militärische Anlagen künftig schneller zu bauen.
0: Die Nachrichten wurden bereitgestellt von Radio Aktuell. 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
1: Die aktuellen Temperaturen: in Köln-Bonn 17 Grad, in Hamburg und Bremen 23, in Berlin 24, in Dresden 23, in Frankfurt am Main 22, in Stuttgart 19, in München 21, in Erfurt 24 und in Münster 19 Grad. In den kommenden Stunden noch einige Gewitter, die verlagern sich langsam in den Norden und Osten. In der Nacht im Westen Auflockerungen. Morgen wird es etwas kühler bei 17 bis 23 Grad. Neben Sonne und Wolken sind einzelne Schauer oder kurze Gewitter möglich.

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1: Das Lob ist so etwas wie eine Leiter. An ihm dürfen wir hinaufsteigen. Weg aus dem Jammer, weg aus den Sorgen, weg aus dem Selbstmitleid. Hinauf, Gott entgegen. Käthi Hohlhauser.

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1: Ich bin Silke Rech. Die Gespräche zwischen dem Iran und den USA liegen offenbar auf Eis. Iranische Medien berichten, dass derzeit keine Verhandlungen mehr stattfinden.
2: Als Grund wird der anhaltende Krieg zwischen Israel und der vom Iran unterstützten Hisbollah-Miliz im Libanon genannt. Der Iran drohte zudem mit einer härteren Haltung, falls die Kämpfe weitergehen. Die USA gehen dagegen weiter von Gesprächen mit Teheran aus. Noah Ulrich, Redaktion.
1: Die FDP liegt in einer aktuellen Forsa-Umfrage erstmals seit mehr als einem Jahr wieder bei 5%. Die AfD bleibt mit 27% stärkste Kraft. Die Union verliert einen Prozentpunkt und kommt auf 21%. Die SPD liegt bei 12%, die Grünen bei 15% und die Linke bei 11%. Außerdem zeigt die Umfrage, dass viele Menschen mit der Arbeit von Bundeskanzler Merz unzufrieden sind. Mehrere Bundesländer wollen das Selbstbestimmungsgesetz verschärfen. Sachsen, Sachsen-Anhalt und Thüringen planen eine gemeinsame Initiative für die Justizministerkonferenz. Ziel ist es, einen möglichen Missbrauch des Gesetzes zu verhindern. Hintergrund ist der Fall eines verurteilten Rechtsextremisten, der nach einer Änderung von Geschlechtseintrag und Vornamen für Diskussion gesorgt hatte. Die umstrittene Kürzung der Honorare für Psychotherapeuten ist nach Einschätzung des Bundesgesundheitsministeriums rechtmäßig. Das Ministerium sieht nach eigener Prüfung keine rechtlichen Gründe für eine Beanstandung. Gegen die geplante Honorarsenkung gibt es bundesweit Proteste. Die Kassenärztliche Bundesvereinigung hat bereits angekündigt, gegen die Entscheidung vor Gericht zu ziehen. Das Verteidigungsministerium plant schnellere Genehmigungen für den Bau militärischer Infrastruktur. Ein entsprechender Gesetzentwurf sieht vor, Verfahren zu vereinfachen und bürokratische Hürden abzubauen. Unter bestimmten Voraussetzungen sollen auch Umweltprüfungen entfallen können. Ziel ist es, Kasernen, Munitionslager und andere militärische Anlagen künftig schneller zu bauen.
0: Die Nachrichten wurden bereitgestellt von Radio Aktuell. 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
1: Die aktuellen Temperaturen: in Köln-Bonn 17 Grad, in Hamburg und Bremen 23, in Berlin 24, in Dresden 23, in Frankfurt am Main 22, in Stuttgart 19, in München 21, in Erfurt 24 und in Münster 19 Grad. In den kommenden Stunden noch einige Gewitter, die verlagern sich langsam in den Norden und Osten. In der Nacht im Westen Auflockerungen. Morgen wird es etwas kühler bei 17 bis 23 Grad. Neben Sonne und Wolken sind einzelne Schauer oder kurze Gewitter möglich.
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1: Ich lebe oft im Takt meines Kalenders. Montag, die Woche beginnt, aber innerlich bin ich noch nicht ganz da. Freitag, endlich Wochenende. Winter, ja, irgendwie durchhalten. Sommer, kurz aufatmen, bevor es wieder zu heiß wird. Vieles läuft einfach in festen Rhythmen und ehrlich gesagt hinterfrage ich das selten. Dabei steht schon ganz am Anfang in der Bibel, Gott sprach, am Himmel sollen Lichter entstehen, um den Tag von der Nacht zu unterscheiden. Sie sollen Zeichen sein, anhand derer die Jahreszeiten und die Jahre bestimmt werden. Dieser Gedanke beschäftigt mich. Ordnung, Rhythmus, Zeiten, all das scheint nicht zufällig zu sein. Vielleicht braucht unser Leben genau das. Lichtpunkte zur Orientierung, einen Wechsel von Arbeit und Ruhe, von Anfang und Pause. Mich fasziniert der Gedanke, dass hinter diesem Rhythmus kein kalter Ablauf steckt, sondern ein Gott, der sich Gedanken darüber gemacht hat, wie Leben gelingen kann.
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1: Wenn du an dir nicht Freude hast, die Welt wird dir nicht Freude machen. Paul Heise.

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1: Wünsche nicht etwas anderes zu sein, als was du bist. Aber versuche dies so gut wie möglich zu sein. Franz von Sales.

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Vater unser im Himmel, geheiligt werde dein Name, dein Reich komme, dein Wille geschehe, wie im Himmel so auf Erden. Unser tägliches Brot gib uns heute und vergib uns unsere Schuld, wie auch wir vergeben unseren Schuldigern. Und führe uns nicht in Versuchung, sondern erlöse uns von dem Bösen. Denn dein ist das Reich und die Kraft und die Herrlichkeit in Ewigkeit. Amen.

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Der Spruch des Tages. Wir waren neulich im Zoo. Ich stehe vor dem Tigergehege und denke, wer kommt bloß auf so eine Idee? Diese Streifen, diese Kraft, dieser Blick. Dann das Löwengehege. Dann die Käfer, die Schlangen, die kleinen Echsen, die kaum jemand beachtet. Ich finde Tiere faszinierend. Nicht nur die großen, dramatischen. Gerade auch die unscheinbaren. Die bloße Vielfalt macht mich schon still und nachdenklich. In der Bibel steht ganz nüchtern, Gott schuf alle Arten von wilden Tieren, Vieh und Kriechtieren. Alle Arten.